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1: Im Nachrichtenstudio begrüßt Sie Tom Brandenberger. Guten Morgen. Andreas Babler geht, aber in Etappen. Das ist das Ergebnis des gestrigen SPÖ-Krisentreffens mit den Länderchefs und der Gewerkschaft. Babler bleibt demnach noch bis Jahresende Vizekanzler. Danach soll Finanzminister Marterbauer übernehmen. Als SPÖ-Chef will er vorerst weitermachen, unterstützt von Frauenministerin Holzleitner und Klubobmann Kucher als geschäftsführende Parteichefs. Babler sagte am Abend in einer Pressekonferenz, er sehe seinen Abgang auch als Beitrag zur Geschlossenheit der Partei.
2: Unsere internen Debatten dürfen die Arbeit auch der aktuellen Regierung nicht überschatten. Deswegen habe ich in den letzten Wochen einen Entschluss gefasst, auch dazu beizutragen. Mir ist wichtig, dass wir eine handlungsfähige SPÖ in der Regierung haben. Wir brauchen eine geeinte SPÖ, die ihre Kraft nicht in Selbstbeschäftigung verbraucht, sondern dafür sich einsetzt, eben das Leben der Menschen besser zu machen.
1: Die langfristige Nachfolge an der Parteispitze soll in den kommenden Monaten bei einem Parteitag geklärt werden. Keine Rolle mehr bei der personellen Neuaufstellung spielt offenbar jener, der die ganze Führungsdebatte erst losgetreten hat, Gerhard Zeiler. SPÖ-Bundesgeschäftsführer Klaus Seltenheim sagte dazu am Abend in der Zeit im Bild 2.
3: Wir haben auch den Namen Gerhard Zeiler heute intensiv diskutiert und sein Stimmungsbild aus den Bundesländern, aus der FSG und auch aus der Frauenorganisation geholt. Und ich muss sagen, dass eigentlich niemand der Meinung ist, dass Gerhard Zeiler die Partei übernehmen sollte. Ich denke, dass das Kapitel damit auch beendet ist.
1: Sagt Bundesgeschäftsführer Seltenheim. Und in der Koalition gibt es bereits eine Reaktion aus der ÖVP. Bundeskanzler Stocker betonte, dass parteiinterne Diskussionen nicht die Regierungsarbeit beeinträchtigen dürfen. Das Regierungsprogramm müsse nun konsequent abgearbeitet werden. In Brasilien kommt es am 25. Oktober zur Stichwahl um das Präsidentenamt. Die Entscheidung fällt dabei zwischen dem rechten Senator Flavio Bolsonaro und dem linken Amtsinhaber Luiz Inácio Lula da Silva. In der ersten Runde liegt der Sohn des früheren Präsidenten Jair Bolsonaro überraschend voran, berichtet aus Rio de Janeiro Rainer Mostbauer.
4: Die Wahlparty der Lula-Fans ist ins Wasser gefallen. Der linke Präsident hat völlig überraschend schlechter abgeschnitten als erwartet. Und sein Rivale, der rechte Flavio Bolsonaro, besser als vorhergesagt. Bolsonaro liegt mehr als 2 Millionen Stimmen vor Lula. Der geht jetzt schwer angeschlagen und als Außenseiter in die Stichwahl, die am 25. Oktober stattfindet. Am Ende seiner langen politischen Karriere droht dem 80-jährigen Lula seine größte Niederlage. Und nach Chile, Kolumbien und Argentinien steht jetzt auch Brasilien, das größte Land Lateinamerikas, vor einem Rechtsruck.
1: Österreichs Fußballnationalteam hat im 4. Spiel der UEFA Nations League die Tabellenführung in der Gruppe B3 mit einem 1:1 im Kosovo erfolgreich verteidigt. Österreich gelangt der Ausgleich erst in der 85. Minute. Das waren die Nachrichten mit Tom Brandenberger.
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1: Im Nachrichtenstudio begrüßt Sie Tom Brandenberger. Die Führungsdebatte in der SPÖ ist entschieden. Parteichef und Vizekanzler Andreas Babler zieht sich zurück, allerdings nur schrittweise in den nächsten Monaten. Die Übergangslösung sieht vor, die Parteiführung auf mehrere Köpfe zu verteilen. Längerfristig soll ein Parteitag Klarheit schaffen. Felix Novak berichtet.
2: Vorerst bleibt Babler zwar Vizekanzler und SPÖ-Chef, in der Partei gibt es künftig aber zwei weitere Vorsitzende, Frauen- und Wissenschaftsministerin Eva-Maria Holzleitner und Clubchef Philipp Kucher. Anfang 2027 legt Babler dann Parteivorsitz und Vizekanzleramt zurück. Neuer Vizekanzler soll Finanzminister Markus Materbauer werden, der aktuell noch eine Krebsbehandlung durchläuft.
3: Ich bitte Sie um Verständnis, dass wir kein konkretes Datum nennen, weil wir Respekt haben auch vor seinem Gesundungsverlauf, den wir alle wünschen und von dem wir auch überzeugt sind,
2: sagt Babler, der weiterhin Minister bleiben soll. Den Entschluss, sich schrittweise zurückzuziehen, habe er in den letzten Wochen gefasst.
3: Unsere internen Debatten dürfen die Arbeit auch der aktuellen Regierung nicht überschatten.
2: Kanzler Christian Stocker, ÖVP, verweist am Abend in einem Statement auf das Regierungsprogramm. Parteiinterne Diskussionen dürften diese Arbeit nicht beeinträchtigen.
1: Und keine Rolle mehr bei der personellen Neuaufstellung in der SPÖ spielt offenbar jener Mann, der die ganze Führungsdebatte erst losgetreten hatte, Gerhard Zeiler. SPÖ-Bundesgeschäftsführer Klaus Seltenheim sagte dazu in der Zeit im Bild 2, das Kapitel Zeiler sei beendet. Skifahren wird auch in diesem Winter wieder teurer, so steigen etwa im Skiverbund Ski Amadee mit 25 Regionen in Salzburg und der Steiermark die Preise um durchschnittlich 3,5%. Am Kitzsteinhorn kostet die Tageskarte in der Hauptsaison 82 Euro. Mit der Bekanntgabe des Nobelpreises für Medizin beginnt heute in Stockholm die Nobelpreiswoche. In den kommenden Tagen folgen Physik, Chemie, Literatur und am Freitag der Friedensnobelpreis. Das Preisgeld beträgt je Kategorie umgerechnet gut 1 Million Euro. Zum Sport. Österreichs Fußballnationalteam bleibt auch im vierten Spiel in der Nations League ungeschlagen. Daniel Kulewitz, der erhoffte Auswärtssieg im Kosovo, ist zwar ausgeblieben, das 1:1 war moralisch aber wichtig.
4: Eine Niederlage hätte uns wohl in dieser Gruppe wieder an den Anfang zurückgeworfen. Guten Morgen, so bleibt das Team von Ralf Rangnick aber vorläufig Spitzenreiter.
5: Wir sind froh, dass wir noch den Ausgleich geschossen haben, weil dadurch haben wir alles selber in der Hand. Aber leicht ist da niemand in dieser Gruppe.
4: Weiter geht's Mitte November mit einem Heimspiel in Linz gegen Irland und da könnte man bereits den Aufstieg klarmachen.
1: Und bei den vier Spielen war auch eine spannende Torschützenserie zu sehen.
4: 9 Tore erzielt das ÖFB-Team in den letzten Tagen. Das ist ein Schnitt von 2 Treffern pro Spiel. Und das Besondere daran, es waren 9 verschiedene Torschützen. Also die Frischzellenkur im Nationalteam trägt erste Früchte.
6: Wenn man bedenkt, wie viele Spieler gegenüber der WM oder auch den letzten Jahren gar nicht dabei waren, darauf können wir nicht nur aufbauen. So wollen wir es haben. Wir wollen einen richtigen Konkurrenzkampf haben.
4: 5 Spieler aus der Nationalmannschaft werden die letzten Tage besonders in Erinnerung behalten. Wehne, Affengruber, Adamu, Prass und Lang feierten ihr Premierentor im Teamdress.
1: Erfolgreiche Frischzellenkur also im Nationalteam. Das waren die Nachrichten mit Tom Brandenberger. Und jetzt zum Wetter.
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0: Vizekanzler. Danach soll Finanzminister Mazabauer übernehmen. Als SPÖ-Chef will Babler vorerst weitermachen. Unterstützt von Frauenministerin Holzleitner und Klubobmann Kucher als geschäftsführende Parteichefs. Holzleitner sagt im Gespräch mit dem ORF-Radio, Ziel der neuen Dreierspitze müsse eine geeinte SPÖ sein.
1: Philipp Kucher und ich, wir sind da, um Brücken zu bauen. Das sind, glaube ich, Eigenschaften, die Philipp Kucher zugeschrieben werden, dass er durchaus einer ist, der verbindet, der einen guten Kontakt zu unterschiedlichen Personen in unserer Partei hat. Und für meine Person kann ich sagen, dass es mir auch sehr wichtig ist, diese Brücken zu bauen und eben letzten Endes an einer geeinten Partei zu arbeiten.
0: Katja Atthofer aus der Radio Innenpolitik-Redaktion. Holzleitner will also wieder Ruhe in die Partei bringen. Kann das gelingen?
2: Kurzfristig eher nicht, eben weil die Babler-Nachfolge jetzt noch ein paar Monate ungeklärt ist. Zwar hat man sich bei der gestrigen SPÖ-Krisensitzung darauf verständigt, dass man Markus Marterbauer nicht nur als Vizekanzler, sondern gerne auch als neuen Parteichef will, aber Marterbauer ist bekanntlich noch in Krebsbehandlung und der jetzt nötige Parteitag wird erst im März oder April kommenden Jahres sein und bis dahin kann viel passieren, weitere Kritik aus den Bundesländern oder weitere Kandidaten wie zuletzt Zeiler. Für all das hat man jetzt quasi extra ein monatelanges Zeitfenster geschaffen.
0: Es bleibt also spannend, wie es weitergeht. Um die Präsidentschaft in Brasilien kommt es zur Stichwahl. Im ersten Wahlgang liegt nach Auszählung fast aller Stimmen der rechte Herausforderer Flavio Bolsonaro mit gut 47% überraschend vor dem linken Amtsinhaber Lula da Silva mit knapp 45%. Keiner erreicht aber damit die absolute Mehrheit. Die Stichwahl ist am 25. Oktober. In Stockholm beginnt heute die diesjährige Nobelpreiswoche. Es ist die 125. Auflage. Den Beginn macht heute Mittag die Bekanntgabe der Auszeichnung für Medizin. Wer dieses Jahr zu den Favoriten zählt und warum der Favoritenkreis auch heuer wieder kontrovers diskutiert wird, berichtet Marlene Nowotny.
3: Unter den fast 1000 Nobelpreisträgern bisher finden sich nur 67 Frauen. Das sorgte schon oft für Kritik, dürfte sich aber auch heuer nicht wesentlich ändern, denn zum Favoritenkreis werden vorwiegend männliche Forscher gezählt, in der Medizin etwa der kanadische Diabetologe Daniel J. Drucker, der für die Erforschung des Darmhormons GLP-1 und der damit verbundenen Entwicklung der Abnehmspritzen zur Adipositas- und Diabetestherapie ausgezeichnet werden könnte. Als preiswürdig gelten außerdem die Entdeckung eines Hormons, das den Schlaf-Wach-Rhythmus reguliert, oder die Erforschung wichtiger Immunzellen. In der Physik, dieser Nobelpreis wird am Dienstag verkündet, zählt auch ein Österreicher zu den Favoriten, der Physiker Peter Zoller, der an der Universität Innsbruck an der Entwicklung von leistungsstarken Quantencomputern arbeitet.
0: Das waren die Nachrichten mit Tom Brandenberger.
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1: Andreas Babler geht in Raten. Am Jahresende will er als Vizekanzler Platz machen für Finanzminister Mazabauer. Das ist seit gestern Abend bekannt. Als SPÖ-Chef will Babler vorerst weitermachen, aber als Teil einer Dreierspitze. Mit dabei sind nun auch Frauenministerin Holzleitner und Klubobmann Kucher. Alle Beteiligten betonen, dass die personellen Veränderungen die Regierungsarbeit nicht beeinflussen werden. Katja Atthofer aus der Ratschef will Babler vorerst weitermachen, aber als Teil einer Dreierspitze. Mit dabei sind nun auch Frauenministerin Holzleitner und Klubobmann Kucher. Alle Beteiligten betonen, dass die personellen Veränderungen die

0: Sagen so starke FPÖ und all das macht die Regierung sicher nicht stabiler.
1: ÖVP-Bundeskanzler Stocker hat in einer Stellungnahme jedenfalls bereits betont, dass parteiinterne Diskussionen nicht die Regierungsarbeit beeinträchtigen dürfen. Das Regierungsprogramm müsse nun konsequent abgearbeitet werden. Hohe Temperaturen und fehlende Niederschläge haben im Sommer auf zahlreichen Almen zu massiven Problemen geführt. Laut dem Obmann der Interessenvertretung Almwirtschaft Obweger hat auf mehreren Almen das vorhandene Futter nicht mehr ausgereicht, wodurch die Tiere früher ins Tal zurückgebracht werden mussten. In einigen Gegenden mussten Feuerwehr noch ausrücken, um das Almenpersonal, Gäste und Weidetiere mit Wasser zu versorgen. Die Wahlen in Bosnien-Herzegowina haben die nationalistischen Kräfte im Land gestärkt. Vor allem die Partei des abgesetzten bosnischen Serbenführers Milorad Dodik legt zu. Dieser bedankt sich in der Wahlnacht bei US-Präsident Trump und dem russischen Präsidenten Putin, berichtet aus Sarajevo Cornelia Primosch.
2: Wie ein Wahlsieger lässt sich Milorad Dodik feiern. Seine Kandidaten haben stark abgeschnitten. Das Ziel seiner Partei, die Abspaltung des serbisch dominierten Landesteils von Bosnien-Herzegowina. Donald Trump und Wladimir Putin gilt Dodiks Dank. Kurz vor der Wahl wurde er im Kreml empfangen. Weder die Führung in den USA noch in Russland haben Interesse an einem geeinten bosnischen Gesamtstaat, der in die EU will. Doch auch die Kroaten stimmen für eine Kandidatin, die vor allem kroatische Interessen vertreten will. Bleibt nur der proeuropäische Wahlsieger der Bosniaken. Doch alle drei bilden die neue Staatsführung von Bosnien-Herzegowina, die kaum an einem Strang ziehen wird.
1: Die USA haben nach einem verdächtigen Vorfall alle B-1-Bomber vom britischen Militärstützpunkt Fairford abgezogen. Das Pentagon bestätigte, dass die Bomber auf US-Basen zurückgekehrt sind. Laut New York Times gibt es neue Hinweise auf einen möglichen, vom Iran unterstützten Anschlag auf den Stützpunkt. Die Polizei hatte dort vor einer Woche 3 verdächtige Lieferwagen entdeckt und 5 Menschen vorübergehend festgenommen. Das waren die Nachrichten mit Tom Brandenberger.
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1: Im Nachrichtenstudio begrüßt sie Tom Brandenberger. In Spanien zieht Ministerpräsident Sanchez die Notbremse. Nachdem im Parlament zwei Gesetze zur Bekämpfung der Wohnungsnot gescheitert sind, kündigt er jetzt Neuwahlen an. Erste Einzelheiten aus Madrid von Josef Manola.
2: Punkt 9 Uhr gab der spanische Premier bekannt, das Parlament aufzulösen und für den 29. November Neuwahlen anzusetzen. In der kurzfristig einberufenen TV-Ansprache verwies Sanchez auf die Erfolge seiner mehr als achtjährigen Amtszeit. Spanien sei unter seiner Regierung zu einem Vorbild für Frieden, Feminismus und Wohlstand geworden.
3: In un referente mundial de paz, de feminismo.
2: Auslöser für den Rücktritt ist die Niederlage bei einer wichtigen Abstimmung am Freitag. Sanchez hat die parlamentarische Mehrheit verloren, nachdem die konservativen katalanischen Nationalisten ihre Unterstützung aufgekündigt hatten. Den Sozialisten und ihren linken Partnern droht am 29. November eine Niederlage.
1: Die SPÖ stellt sich neu auf.
2: Freitag. Sanchez hat die parlamentarische Mehrheit verloren, nachdem die konservativen katalanischen Nationalisten ihre Unterstützung aufgekündigt hatten. Den Sozialisten und ihren linken Partnern droht am 29.

0: hätten Anlass, erneut Neuwahlen zu fordern. Das Führungschaos bei der SPÖ sei ein unhaltbarer Zustand für eine Koalitionspartei. Bundeskanzler Stocker müsse diesen Wahnsinn beenden und die Regierung auflösen, sagt Generalsekretär Schnedlitz. Was hast du gesagt? Wer das als Deutschlernender zum ersten Mal hört, versteht oft gar nichts. Genau deshalb gibt es in Oberösterreich jetzt kostenlose Dialektkurse für Menschen, die neu hier leben. Ziel ist eine bessere Integration. Jürgen Freimuth war bei einem Kursabend in Linz dabei.
1: Willkommen beim Kurs. Dann schauen wir mal, wie mache ich das mit dem Smalltalk.
2: Grüß Gott, ich bin der Alex.
3: Was machen Sie beruflich?
4: Ich arbeite als Programmiererin.
1: Hier im Kurs wird Hochdeutsch in oberösterreichischen Dialekt übersetzt und das hilft Anastasia im Berufs- und Privatleben ungemein.
4: Ich glaube, dass wenn man Dialekt spricht, es verkürzt ein bisschen die Distanz.
1: Vor allem Alltagssituationen sind es, die Menschen trotz guter Deutschkenntnisse oft vor Probleme stellen, sagt Dialekttrainer Dominik Klinger.
5: Wenn ich bei einem Geschäftsmeeting bin und es ist ein bisschen lockerer, die reden Dialekt. Beim Kaffeeautomaten in der Kantine, die reden Dialekt. Das heißt, wenn man dazugehören will, dann braucht man Dialekt.
1: Die Teilnehmer lernen daher nicht nur einzelne Wörter, sondern auch Regeln, mit denen sie Dialekt selbst entschlüsseln können.
3: Die Aussprache von A zu O.
1: Gefördert werden 40 Unterrichtseinheiten für Menschen, die nicht in Österreich geboren sind, vor Ort in Linz oder online.
4: Ich habe sehr wenig verstanden und jetzt geht es sicher besser.
0: Soweit die Nachrichten mit Tom Brandenberger. Und jetzt zum Wetter.
6: Zweigeteilt ist das Wetter heute. Von Oberösterreich bis ins Burgenland überwiegt der Sonnenschein. Nach Westen hin sind dagegen zeitweise dichtere Wolken unterwegs. Und die bringen auch in den kommenden Stunden noch ein paar Regenschauer, und zwar in Vorarlberg und in Tirol. Dazu gibt es heute Nachmittag Höchstwerte von 16 bis 24 Grad. Bis zu 24 werden es stellenweise in Niederösterreich und im Burgenland. Morgen und auch übermorgen legen die Temperaturen dann etwas zu und oft scheint die Sonne. So viel zum Wetter von Nathalie Auer.

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1: Im Nachrichtenstudio begrüßt sie Tom Brandenberger. Der Klimawandel ist auf Österreichs Almen deutlich spürbar. Die Almwirtschaft hat im heißen und trockenen Sommer mit Futter- und Wassermangel gekämpft. Kaum eine Region blieb verschont. Tina Hanreich berichtet.
2: Der Hitzesommer hat Österreichs Almen stark zugesetzt. Wegen fehlender Niederschläge gab es an vielen Orten zu wenig Futter und Wasser für die Weidetiere. In manchen Regionen musste die Feuerwehr ausrücken, um Almpersonal, Gäste und Tiere mit Wasser zu versorgen. Einige Bauern holten ihre Kühe mehrere Wochen früher als üblich ins Tal. In Österreich gibt es rund 8000 bewirtschaftete Almen. Auf vielen davon vertrockneten die Weiden teils komplett, erzählt Landwirtschaftsobmann Josef Obweger. Die Landwirtschaftskammer zeigt sich besorgt, nehmen Hitze und Trockenheit weiter zu, geraten Futter und Wasser immer weiter unter Druck. Investitionen in Speicherteiche und Wasserleitungen würden immer wichtiger werden.
1: Skifahren wird auch in diesem Winter wieder teurer. So steigen etwa im Skiverbund Ski Amadee mit 25 Regionen in Salzburg und der Steiermark die Preise um durchschnittlich 3,5%. Am Kitzsteinhorn kostet die Tageskarte in der Hauptsaison 82 Euro. Bei einem Hackerangriff auf das dänische Melderegister haben sich Unbekannte Zugriff auf Daten von 8,8 Millionen Menschen verschafft. Laut dem zuständigen Ministerium gehörten dazu die Namen, Adressen und Sozialversicherungsnummern von lebenden, aber auch bereits verstorbenen Menschen. Die Hacker verschafften sich offenbar Zugriff über den legalen Zugang eines dänischen Unternehmens. Wer dahinter steckt, ist noch unklar. Mit der Bekanntgabe des Nobelpreises für Medizin beginnt in einer halben Stunde heute in Stockholm die Nobelpreiswoche in den Kopf bereits verstorbenen Menschen. Die Hacker verschafften sich offenbar Zugriff über den legalen Zugang eines dänischen Unternehmens. Wer dahinter steckt, ist noch unklar. Mit der Bekanntgabe des Nobelpreises für Medizin

0: 40% überraschend vor dem linken Amtsinhaber Lula da Silva mit knapp 45%. Rainer Mostbauer ist in Rio de Janeiro. Er sagt auf die Frage, ob Lula da Silva nur noch Chancen hat auf eine Wiederwahl.
1: Flavio Bolsonaro liegt mit mehr als 2 Millionen Stimmen vor Lula. Und wenn man bedenkt, dass von den insgesamt 12 Kandidaten Lula der einzige Linke war und die Wahlbeteiligung jetzt schon bei 80% gewesen ist, dann kann ich mir nicht vorstellen, woher Lula die Stimmen nehmen möchte, um dieses Ruder noch einmal herumzureißen. Denn die Mehrheit der Wählerinnen und Wähler der 10 anderen Kandidaten werden wohl in der Stichwahl vor allem für eben Flavio Bolsonaro stimmen. Also wenn da jetzt kein Riesenskandal mehr auftaucht, der Flavio Bolsonaro massiv schadet, dann wird es beinahe unmöglich für Lula sein, das Präsidentenamt zu verteidigen. Und Lula ist ein Kämpfer, ja, aber wie er das anstellen will, das ist sehr schwer vorstellbar.
0: Und die Stichwahl ist am 25. Oktober. Das waren die Nachrichten mit Tom Brandenberger. Und jetzt zum Wetter.
2: In Wien-Mariabrunn hat sich die Luft mittlerweile von nur 9 auf 18 Grad erwärmt und in den nächsten Stunden legen die Temperaturen noch eine Spur zu. 16 bis 24 Grad erwarten uns am Nachmittag. Am wärmsten wird es in Niederösterreich, im Burgenland und in Wien. Dazu gibt es in der Osthälfte überwiegend sonniges Wetter. Vor allem in Vorarlberg und in Tirol ziehen zeitweise aber dichte Wolken durch und stellenweise regnet es hier auch. Morgen scheint dann die meiste Zeit die Sonne und es wird noch ein bisschen wärmer als heute. So viel zum Wetter von Nathalie Auer.

0: Ura je 12 in 30 minut.
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2: Herzlich willkommen zum Mittagsjournal. Kärntens SPÖ-Chef Daniel Fellner steht zur Lösung einer vorübergehenden Dreierspitze bei der Bundes-SPÖ, hätte sich aber einen rascheren Rückzug von Andreas Babler gewünscht. Ein Video rund um ein Pflegebett für einen 99-Jährigen sorgt derzeit in den sozialen Medien für Aufregung. Zu einem gefährlichen Brandeinsatz mussten 50 Feuerwehrleute heute Nacht ausrücken. Es herrschte Explosionsgefahr in Villach und das Wetter bringt heute einiges an Sonne.
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2: Heute am Tag 1 nach der Entscheidung innerhalb der SPÖ ist noch unklar, wer in Zukunft die Partei führen soll. Die Entscheidung soll im Frühjahr an einem Parteitag fallen. Bis dahin werden Clubchef Philipp Kucher und Wissenschaftsministerin Eva-Maria Holzleitner Parteichef Andreas Babler zur Seite gestellt. Ab Jänner soll dann Finanzminister Markus Marterbauer den Vizekanzler übernehmen. Wie sieht SPÖ-Kärnten-Vorsitzender Daniel Fellner diese Entscheidung? Martina Steiner berichtet.
4: Landeshauptmann Daniel Fellner war einer jener Länderchefs, die schon länger auf eine Erneuerung an der SPÖ-Spitze gedrängt haben. Seine Distanz zu noch Parteichef Andreas Babler war nicht zu überhören. Dennoch bleibt dieser vorerst, begleitet von zwei Aufpassern. Fellner kann mit der Entscheidung gestern leben, aber...
5: Ich würde nicht sagen, dass ich zufrieden bin. Vielleicht hätte ich mir das die eine oder andere Entscheidung schneller gewünscht. Aber im Vordergrund stellend, diese neue Einigkeit in der SPÖ ist etwas, das mich zuversichtlich stimmt. Und deshalb bin ich nicht unzufrieden.
4: Immerhin sei es gelungen, erstmals alle Länderchefs an einen Tisch zu holen und mit der Gewerkschaft auf einen Nenner zu kommen, sagt er. Es werde aber Zeit brauchen, um das Vertrauen in der Bevölkerung wiederherzustellen. Finanzminister Marterbauer, Clubchef Kucher und Frauenministerin Holzleitner würden jedoch 100% Rückhalt in der Partei genießen, sagt Fellner. Dass mit Kucher nun ein Kärntner in die SPÖ-Führungsspitze eingebunden ist, sieht er positiv.
5: Das heißt, dass die Kärntner SPÖ auch bundespolitisch eine sehr integrative Rolle einnehmen kann. Philipp Kucher ist ein sehr geschätzter Clubobmann. Hat unglaublich kommunikative Fähigkeiten und kann wirklich mit allen unterschiedlichen Strömungen innerhalb der Partei vertrauensvoll reden. Und das ist, glaube ich, der wichtigste Schritt, um diesen Prozess einläuten zu können.
4: Auswirkungen der Parteikrise auf die Kärntner Gemeinderatswahlen in wenigen Monaten erwartet er nicht. Was aber, wenn die Partei aus dem Tief bis zur Landtagswahl nicht herauskommt?
5: Ja, ich bin davon überzeugt, dass die SPÖ aus diesem Tief herauskommt, weil der erste Schritt gestern gesetzt worden ist. Aber sollte das nicht passieren, dann werde ich meine Kraft ausschließlich auf Kärnten und die Kärntnerinnen und Kärntner und ihren Anliegen fokussieren müssen.
4: Das Ergebnis von gestern soll noch diese Woche in einem Bundesparteivorstand der SPÖ abgesegnet werden.
2: Für Aufregung und auch Empörung sorgt derzeit ein Video zu einem Pflegebett in den sozialen Medien. In diesem Video der Freiheitlichen behauptet eine Kärntner Pensionistin, sie habe keine Förderung vom Land für ein Pflegebett für ihren Mann bekommen, mit der Begründung, der Mann sei mit 99 Jahren dafür zu alt. Das Land weist das entschieden zurück und verweist auf das Angebot, gratis Pflegebetten zu erhalten. Wie kommt man also zu einem Pflegebett für Angehörige? Und wer zahlt dafür? Birgit Rumpf-Puckelsheim mit einem Faktencheck.
6: Wer für einen Angehörigen ein Pflegebett braucht, wendet sich am besten an die Heimatgemeinde. In den meisten Kommunen gibt es eine sogenannte Pflegenahversorgung, die sich darum kümmert. Grundsätzlich finanziert die Krankenkasse das Pflegebett, wenn es ärztlich verschrieben wird. In vielen Gemeinden gäbe es gratis Pflegebetten, heißt es vom Land. Auch die Pensionistin in dem FPÖ-Video habe so ein Gratis-Pflegebett von der Gemeinde gehabt. Laut dem Land Kärnten habe die Frau trotzdem ein aus ihrer Sicht besseres und schöneres für ihren pflegebedürftigen Mann gekauft und das Kostenlose zurückgegeben. Danach habe sie versucht, eine Förderung für das neue Bett zu erhalten. Die Frau schildert in dem Video sinngemäß, wie sie vom Land keine Auskunft bekommt und von Stelle zu Stelle weitergereicht wird. Anders die Version vom Land. Die Pflegenahversorgung und die Gemeinde hätten sich um ihren Antrag auf Zuschuss gekümmert. Mit dem Ergebnis, eine Förderung für andere Pflegebetten als die bereitgestellten gäbe es grundsätzlich nur im Fall einer Behinderung, die unterscheide sich aber von einer Pflegebedürftigkeit. Das Land hätte dann auch geprüft, ob es für das Paar Geld aus dem Topf für besondere Lebenslagen gebe. Doch die Pensionistin habe zuerst abgelehnt, ihr Einkommen preiszugeben. Letztlich wurde der Antrag doch eingereicht und abgelehnt. Laut Land, weil das Gratisbett bereits als Förderung gesehen werde und es grundsätzlich keine Doppelförderung gebe. Doch wer soll in der Landesverwaltung gesagt haben, dafür sei der Mann heute 99 Jahre zu alt, wie es die Dame im Video sagt? Eine Mitarbeiterin aus dem Büro von Gesundheitsreferentin Brettner, sagt heute FPÖ-Landessekretär Josef Ofner. Das habe ihm die Pensionistin erzählt. Das könne man ausschließen, es gebe keine Altersdiskriminierung, weist das heute das Büro Brettner zurück. Der Fall ist übrigens bereits vor 1,5 Jahren von der Volksanwaltschaft geprüft worden. Dort bestätigt man, es sei kein Behördenfehler festgestellt worden.
2: In einem Lagerraum neben einem Wohnhaus in Villach ist es zu einem gefährlichen Brandeinsatz der Feuerwehren gekommen. Denn während der Löscharbeiten sind zahlreiche gefährliche Stoffe explodiert, berichtet Gerhard Petscher.
7: Das Feuer im Villacher Stadtteil Fasach ist am Abend ausgebrochen. Der Lagerraum direkt neben dem dortigen Wohnhaus stand dann schnell im Vollbrand. Die Hauptfeuerwache Villach und auch freiwillige Feuerwehren rückten daraufhin mit Wärmebildkamera und einem Atemschutztrupp an. Während des Löscheinsatzes kam es aber dann plötzlich zu mehreren Explosionen. Ursache dafür waren Spraydosen, Akkus und auch Feuerwerkskörper. Daraufhin mussten die 50 Feuerwehrleute den Raum fluchtartig wieder verlassen und den Löschangriff von außen fortsetzen. Nach rund 1,5 Stunden konnte das Feuer gelöscht werden. Danach mussten auch noch Glutnester in der Deckenkonstruktion des Lagerraumes durchgeführt werden. Brandursache und Höhe des Gesamtschadens konnten aber noch nicht abgeklärt werden.
2: In St. Kanzian ist das Trinkwasser wieder keimfrei. Das haben die letzten Testergebnisse bestätigt. Ab sofort kann das Wasser aus der Leitung wieder ohne Abkochen genossen werden. Letzte Woche wurden im Trinkwasser Enterokokken nachgewiesen. Das sind Keime, die Entzündungen im Körper auslösen können. Eine massive Geschwindigkeitsübertretung ist bei einer Autofahrerin aus Klagenfurt gemessen worden. Die 22-Jährige war im Stadtgebiet mit 124 km/h unterwegs und führte in Kreuzungsbereichen riskante Überholmanöver durch. Sie konnte von der Polizei erst nach dem Einsatz von Folgetonhorn und Lichthupensignalen angehalten werden. Ihr wurde der Führerschein abgenommen und die Weiterfahrt untersagt. Die Frau wird mehrfach angezeigt, denn bei der Kontrolle ihres Autos wurde auch festgestellt, dass gesetzlich vorgeschriebene Ausrüstungsgegenstände fehlen. In Bleiburg ist am Vormittag das Primärversorgungszentrum eröffnet worden. Mehrere Ärzte, Psycho- und Physiotherapeuten bieten unter einem Dach ihre Behandlungen an. Spitalsambulanzen sollen dadurch entlastet werden. Nadine Puschel ist die Managerin des Bleiburger Primärversorgungszentrums.
8: In der Primärversorgung allgemein oder in so Primärversorgungszentren gibt es das Kernteam. Das besteht immer aus Allgemeinmedizin. Das haben wir hier in Bleiburg auch. Wir haben einen Allgemeinmediziner und eine Allgemeinmedizinerin. Wir haben zwei diplomierte Gesundheits- und KrankenpflegerInnen und auch die Ordinationsassistenz. Und im erweiterten Team gibt es die anderen Gesundheitsberufe. Hier in Bleiburg haben wir eben SozialarbeiterInnen, da haben wir zwei. Dann die Physiotherapie, die Diätologie, Ergotherapie und die klinische Psychologie.
2: Betreiber des Zentrums ist die Diakonie. 2 Millionen Euro wurden in den Standort in Bleiburg investiert. 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
1: Mikrofon Paul Kraker. Die etappenweise Ablösung von SPÖ-Vorsitzenden Andreas Babler löst unterschiedliche Reaktionen der anderen Parteien aus. Babler bekommt zwei geschäftsführende Parteichefs zur Seite gestellt. Im Frühjahr soll ein neuer Vorsitzender bestimmt werden. Die FPÖ fordert, es müsse sofort Neuwahlen geben. Bei den Koalitionspartnern der SPÖ, ÖVP und den Neos hält man an der gemeinsamen Regierung fest. Peter Daser berichtet.
2: Von Bundeskanzler und ÖVP-Obmann Christian Stocker heißt es in einer Stellungnahme, es gelte das Regierungsprogramm, das man weiter abarbeiten werde. Parteiinterne Diskussionen dürften die Regierungsarbeit nicht beeinträchtigen. Auch bei den Neos will man an der Regierungszusammenarbeit festhalten. Parteichefin und Außenministerin Beate Meindl-Reisinger sagt,
3: es ist eine SPÖ-interne Debatte, das werden wir nicht kommentieren. Für uns muss klar sein, dass die Regierungsarbeit mit voller Tatkraft weitergesetzt wird, weil es ist enorm viel zu tun.
2: Dagegen fordert der Generalsekretär der Freiheitlichen, Michael Schnedlitz, ein Ende der Koalition und Neuwahlen. Leonore Gewessler von den Grünen sagt, sie sorge sich um das Land, wenn eine Regierungspartei so mit sich selbst beschäftigt sei wie die SPÖ.
1: In Wien ist eine internationale Drogenbande zerschlagen worden. 3 Albaner und 3 Italiener sind festgenommen worden. 11 Kilogramm Kokain sind in Wien und Niederösterreich sichergestellt worden. Die Wiener Fahnder haben monatelang gegen die Bande ermittelt. In Dänemark haben sich Hacker Zugriff auf Daten von fast 9 Millionen Menschen im Melderegister verschafft. Wie die Regierung erklärt, ist das genaue Ausmaß noch unklar. Die Täter haben offenbar über einen legalen Zugang eines dänischen Unternehmens auf das Meldesystem zugegriffen. Zugänglich waren demnach Namen, Adressen und weitere Daten. Der Nobelpreis für Medizin geht heuer an 3 Wissenschaftler. Ausgezeichnet werden die Deutschen Peter Hegemann und Georg Nagel sowie der US-Forscher Carl Dieseroth, wie das Nobelkomitee in Stockholm mitteilt. Sie teilen sich das Preisgeld von 1 Million Euro. Der Nobelpreis wird den Wissenschaftlern verliehen für ihre Entdeckungen in der Optogenetik. Sie untersucht, wie Nervenzellen im Gehirn arbeiten. Elke Ziegler berichtet.
4: Vom Gedächtnis über unsere Wahrnehmung bis zur Vorhersage und Planung. Bei allem arbeiten riesige Netzwerke aus Nervenzellen im Gehirn auf Hochtouren. Aber nach welchen Regeln läuft das ab? Carl Dieseroth von der Universität Stanford in den USA sowie die beiden Deutschen Peter Hegemann und Georg Nagel haben gemeinsam gezeigt, dass Nervenzellen sich mit Licht ein- und ausschalten lassen. Mit Hilfe dieser Optogenetik haben Forschende weltweit viel über das Gehirn herausgefunden, wie Abdel El-Manira vom Nobelkomitee bei der Bekanntgabe heute sagt.
5: Researchers are now able to establish causal links between the activity
4: und ausschalten lassen. Mit Hilfe dieser Optogenetik haben Forschende weltweit viel über das Gehirn herausgefunden, wie Abdel El-Manira vom Nobelkomitee bei der Bekanntgabe heute sagt.
5: Researchers

Ständig und auch nicht gleich warm. Bis zu 24 Grad gehen sich im Osten aus, stellenweise nur 16 Grad hat es von Vorarlberg bis zum Salzkammergut und bis Kärnten. Hier gibt es die meisten, teils dichten Wolken und vereinzelt noch kurze Regenschauer. Morgen dann nach Frühnebel generell viel Sonne, dazu mäßiger Wind aus Süd bis Ost und sogar 18 bis 25 Grad. Von Südwesten her aber allmählich auch ein paar Wolken und eventuell einzelne Schauer. So viel zum Wetter von Daniel Schlager.

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1: Am Mikrofon Paul Kranke. Nach dem vorläufigen Ende der Führungsdebatte zeigt sich die SPÖ um Beruhigung bemüht. Der bisherige SPÖ-Vorsitzende Andreas Babler wird etappenweise abgelöst. Vorerst bekommt er zwei geschäftsführende Parteichefs zur Seite gestellt. Im Frühjahr soll ein neuer Vorsitzender bestimmt werden. Finanzminister Markus Marterbauer soll Vizekanzler werden. Der oberösterreichische SPÖ-Chef Martin Winkler begrüßt den Plan, er bringe Stabilität.
2: Ich bin sehr zufrieden. Wir haben den Menschen in Österreich signalisiert, Stabilität in der Bundesregierung ist der Sozialdemokratie wichtig. Wir haben mit Markus Marterbauer den beliebtesten Minister dieser Bundesregierung vorgeschlagen als Vizekanzler. Wir belassen Andi Babler in der Regierung, der die Regierungsvereinbarung ja mit den Koalitionspartnern verhandelt hat. Das heißt, die Menschen in Österreich sehen, uns ist die Stabilität dieser Bundesregierung ein wirklich großes Anliegen,
1: sagt Oberösterreichs SPÖ-Chef Winkler. Das Familienministerium lehnt das Modell des Sozialministeriums für eine Trauerzeit nach einer Fehlgeburt ab. Das Ministerium unter Claudia Bauer von der ÖVP besteht darauf, bei einer Fehlgeburt soll es einen gestaffelten Mutterschutz geben, wie in Deutschland. Dort gibt es bei einer Fehlgeburt ab der 13. Schwangerschaftswoche 2 Wochen Mutterschutz, der ab der 20. Schwangerschaftswoche bis zu 8 Wochen dauern kann. Sozialministerin Corinna Schumann von der SPÖ hat bei einer Fehlgeburt eine Trauerzeit vorgeschlagen, die ab der 16. Schwangerschaftswoche möglich sein solle, für bis zu 16 Wochen. In Spanien führt die Debatte um die Wohnungskrise zu Neuwahlen. Wie Ministerpräsident Pedro Sanchez ankündigt, werden sie am 29. November abgehalten. Sanchez' regierende Sozialisten sind zuletzt im Parlament in Madrid mit ihren Maßnahmen gegen die Wohnungskrise gescheitert. Sie hatten starke Angriffe in Eigentum vorgesehen, zum Beispiel ein Verbot von Zwangsräumungen bis 2030. Regulär wäre in Spanien erst nächstes Jahr gewählt worden. Im Jemen hat die Regierung eine Großoffensive gegen die mit dem Iran verbündeten Houthi-Rebellen gestartet. Die Armee greift Stellungen der Houthis entlang einer Meerenge an, die für den Ölexport wichtig ist. Die Angriffe sollen auf das gesamte Staatsgebiet des Jemen ausgedehnt werden. Marta Georgiev berichtet.
3: Seit 12 Jahren tobt im Jemen schon der Bürgerkrieg zwischen Regierung und Houthi-Milizen. Doch nun kündigt der international anerkannte Präsident al-Alimi ein landesweites Vorgehen gegen die Rebellen an. Alle Gebiete der Houthis im Norden und Westen des Jemen sollen jetzt zurückerobert werden. Denn die Houthis haben zuletzt das benachbarte Saudi-Arabien, den Erzfeind des Iran und Verbündeten der USA ins Visier genommen und Ölanlagen und Pipelines beschossen. Sie haben die Kontrolle über die Meerenge Bab al-Mandab im Roten Meer übernommen. Saudische Schiffe können durch die Passage kein Öl mehr transportieren, mit Folgen für den globalen Handel und den Ölpreis. Bab al-Mandab ist seit der weitgehenden Blockade der Straße von Hormus zur wichtigsten Ausweichroute für die Handelsschifffahrt und den Ölexport geworden.
1: Das waren die Nachrichten mit Paul Kranke. Und nun zum Wetter.
4: Knapp 23 Grad hat es schon in Hartberg oder Güssing. Die kühlsten Landeshauptstädte mit 16 Grad sind Klagenfurt und das bisher noch trübe Innsbruck. Auch in den nächsten Stunden gibt es am ehesten in Nordtirol einzelne Schauer. Sonst ist es weitgehend trocken mit Sonne und nur ein paar Wolken. Knapp 23 Grad hat es schon in Hartberg oder Güssing. Die kühlsten Landeshauptstädte mit 16 Grad sind Klagenfurt und das bisher noch trübe Innsbruck. Auch in den nächsten Stunden gibt es am ehesten in

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1: Na mikrofon. Vor der Herbstlohnrunde fordert die Gewerkschaft höhere Lohnabschlüsse als im Vorjahr. Im Oktober werden die Kollektivlöhne und Gehälter für Hunderttausende Beschäftigte verhandelt, zum Beispiel für Eisenbahner, Lkw- und Busfahrer sowie Handelsmitarbeiterinnen. Die Gewerkschaft besteht darauf, dass es keine Abschlüsse unter der Teuerungsrate gibt. Claudia Pantner-Schmidt berichtet.
2: Bei Lohnverhandlungen äußern Arbeitgebervertreter oft schnell den Wunsch nach Lohnzurückhaltung. Die Gewerkschaft fordert heute Schluss mit Lohndrückerei. Man habe in den letzten Jahren die Krisenabschlüsse mitgetragen und Verantwortung übernommen, sagt Roman Hebenstreit, Vorsitzender der Gewerkschaft, wieder. Die Lohnzurückhaltung habe aber wenig bewirkt. Die Preise und die Arbeitslosigkeit seien weiter gestiegen.
3: Wenn unsere Wirtschaft wieder anspringen soll, dann braucht es kräftige Lohnerhöhungen. Einkommen geht direkt in die Betriebe zurück, dort wo wir es brauchen.
2: Die Gewerkschaft fordert Lohnabschlüsse über der Jahresinflation. Diese dürfte heuer zwischen 3,2 und 3,5% liegen. Sämtliche Arbeitgeber haben einem vollen Teuerungsausgleich allerdings bereits eine Absage erteilt. Denn in der Wirtschaft läuft es alles andere als rund.
1: Nach dem vorläufigen Ende der Personaldebatte in der SPÖ zeigt sich die Regierung zur Fortsetzung ihrer Arbeit bereit. ÖVP und NEOS erklären, die Regierung müsse ohne Verzögerung weiterarbeiten. Die SPÖ hat beschlossen, den bisherigen Vorsitzenden Andreas Babler etappenweise abzulösen. Vorerst bekommt er zwei geschäftsführende Parteichefs zur Seite gestellt. Im Frühjahr soll ein neuer Vorsitzender bestimmt werden. Vizekanzler soll Finanzminister Markus Matterbauer werden. Die RBI, die Raiffeisenbank International, kämpft weiter um einen Ausstieg aus Russland. Der bisherige RBI-Chef Johann Strobel hat jahrelang vergeblich versucht, sich von der Russland-Tochter zu trennen. Der neue Vorsitzende Michael Höllerer sagt, auch er wolle aus dem Russland-Geschäft aussteigen.
4: Das ist eine absolute Ambition unsererseits. Einerseits arbeiten wir konsequent am Abbau des Russlandgeschäfts. Beispielsweise sind die Kredite seit Kriegsbeginn um 80% zurückgegangen, konnten um 80% abgebaut werden. Andererseits arbeiten wir sehr intensiv aktuell an einer Lösung der Rechtsstreitigkeiten zum Themenkomplex Rasperia.
5: Können Sie da einen Zeitplan nennen für den Ausstieg?
4: Würde ich einen Zeitplan wissen, würde ich Ihnen sagen. Mein Ziel ist es nur, rasch und konsequent es zu machen,
1: sagt der neue RBI-Chef Höllerer im Interview mit Michael Fröschl. Die Vereinigten Bühnen Wien bekommen erstmals eine Frau an der Spitze. Andrea Pier übernimmt mit 1. Dezember die Geschäftsführung, wie die Wien Holding mitteilt. Die deutsch-österreichische Doppelstaatsbürgerin Pier folgt auf Franz Partei. Andrea Pier war zuletzt Managerin der Kulturhauptstadt Chemnitz und davor 20 Jahre lang bei einem Showkonzern tätig. Das waren die Nachrichten mit Paul Kranke. Und nun zum Wetter.
6: V večjem delu dežele se je uveljavilo sonce, temperature trenutno dosegajo 17 do 21 stopinj Celzija. 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

0: manchen Regionen musste die Feuerwehr ausrücken, um Almpersonal, Gäste und Tiere mit Wasser zu versorgen. Einige Bauern holten ihre Kühe mehrere Wochen früher als üblich ins Tal. In Österreich gibt es rund 8000 bewirtschaftete Almen. Auf vielen davon vertrockneten die Weiden teils komplett, erzählt Landwirtschaftsobmann Josef Obweger. Die Landwirtschaftskammer zeigt sich besorgt, nehmen Hitze und Trockenheit weiter zu, geraten Futter und Wasser immer weiter unter Druck. Investitionen in Speicherteiche und Wasserleitungen würden immer wichtiger werden.
1: Russland ist derzeit offenbar die größte Bedrohung für Deutschland. Im Parlament in Berlin haben die deutschen Geheimdienste mitgeteilt, die Lage habe sich seit dem Vorjahr weiter verschärft. Sabotageakte bis hin zu gezielten Tötungen seien wahrscheinlich. Aus Berlin, Maria Knips-Witting.
2: Normalerweise arbeiten sie im Geheimen. Heute warnt Martin Jäger, der Präsident des deutschen Auslandsgeheimdienstes, öffentlich vor Russland.
3: Von keinem anderen Land geht aktuell eine so direkte, umfassende und konkrete Bedrohung gegen Deutschland aus.
2: Der Krieg in der Ukraine habe eine neue Phase der Brutalität erreicht. Hinweise auf einen groß angelegten russischen Angriff auf die NATO sieht Jäger im Moment zwar nicht.
3: Allerdings könnte es insbesondere im Baltikum zu niedrigschwelligen militärischen Aktivitäten Russlands kommen.
2: Die deutschen Geheimdienste gehen davon aus, dass es in Zukunft noch häufiger zu Sabotageakten in Deutschland kommen könnte. Auch gezielte Tötungen von Personen seien nicht auszuschließen.
1: Vor der Herbstlohnrunde fordert die Gewerkschaft höhere Lohnabschlüsse als im Vorjahr. Die Gewerkschaft besteht darauf, es dürfe keine Abschlüsse unter der Teuerungsrate mehr geben. Im Oktober werden die Kollektivlöhne und Gehälter für Hunderttausende Beschäftigte verhandelt, zum Beispiel für Eisenbahner, Lkw- und Busfahrer sowie für Handelsmitarbeiterinnen. Aus Sorge vor neuen Ausschreitungen ist in 400 Schulen in Frankreich erneut der Unterricht ausgefallen. Auch bis zu 40 Hochschulen beteiligen sich an der Protestbewegung, die vor einer Woche begonnen hat und dann in Gewalt umgeschlagen ist. Seither sind insgesamt 5000 Menschen festgenommen worden, davon 85% Minderjährige. Zahlreiche Schulen in Frankreich sind angezündet worden oder wurden sonst beschädigt. In Sibirien ist eine Laborantin offenbar an den Folgen einer Pesterkrankung gestorben. Möglicherweise hat sich die Laborantin vorige Woche durch ein zerbrochenes Reagenzglas mit einem Lungenpesterreger angesteckt. 200 Menschen sind unter Quarantäne gestellt worden. Sibirische Behörden teilen mit, die Lage sei unter Kontrolle. Das waren die Nachrichten mit Paul Kracker. Und nun zum Wetter.
4: U večjem delu dežele se je danes uveljavilo sonce, temperature trenutno dosegajo 17 do 21 stopinj Celzija. 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
1: SPÖ-Länderchefs hoffen auf Ruhe nach Ende der Führungsdebatte. Wie die Diskussion um Strafbarkeit schon für 12-Jährige. Zum Journal um 5 begrüßt sie Paul Kranker. Andreas Babler wird sich etappenweise als SPÖ-Chef und Vizekanzler zurückziehen. Das steht seit gestern Abend fest. Wann genau Babler abgelöst wird, ist aber unklar. Ab Donnerstag sollen ihm jedenfalls Frauenvorsitzende Eva-Maria Holzleitner und Clubchef Philipp Kucher zur Seite gestellt werden. Zu Jahresbeginn 2027 soll Finanzminister Markus Marterbauer das Vizekanzleramt übernehmen. Das alles soll der SPÖ Ruhe bringen, wird als Hoffnung geäußert. Tanja Malle berichtet.
2: Die SPÖ-Landesparteichefs haben geschlossen auf Veränderung gedrängt und zeigen sich heute mit Bablers schrittweisem Rückzug zufrieden. Kärntens Landeshauptmann Fellner und Burgenlands Landeshauptmann Doskozil.
3: Ich glaube, der Weg ist skizziert und bin da sehr zuversichtlich.
4: Ich glaube, es ist einmal ein erster Schritt in eine Richtung, wo man den kleinsten gemeinsamen Nenner gefunden hat.
2: Das für Donnerstag erwartete grüne Licht der Parteigremien vorausgesetzt, bekommt die SPÖ übergangsweise eine Dreierspitze aus Babler, Klubobmann Kucher und Frauenvorsitzender Holzleitner. Anfang 2027 soll Babler das Vizekanzleramt an Finanzminister Markus Marterbauer abgeben, sich ganz als Parteichef zurückziehen und Minister bleiben. Die Hoffnung vieler in der SPÖ ist, dass Marterbauer auch der neue Parteichef wird. Klarheit dürfte erst der fürs Frühjahr geplante Bundesparteitag bringen. Marterbauer ist noch in Chemotherapie. Vieles hängt wohl von seinem Genesungsprozess ab.
1: Vorarlbergs Landeshauptmann Markus Wallner von der ÖVP hat sie angesichts immer mehr unmündiger Straftäter wieder aufs Tapet gebracht. Die Forderung, dass Kinder 2 Jahre früher als bisher bestraft werden können, mit 12 Jahren statt mit 14. Beate Tomasowitsch aus unserer Chronik-Redaktion, ist eine solche Regelung in der Bundesregierung umsetzbar?
5: Die ÖVP ist für eine Senkung der Strafmündigkeit, das ist bekannt. Aber das steht nicht im Regierungsprogramm. Es sei kein Thema, heißt es dazu heute aus dem Justizministerium und auch aus dem ÖVP-geführten Innenministerium. Also bis auf Weiteres wird die Bundesregierung die Strafmündigkeit nicht herabsetzen. Gleichzeitig wird aber von Innenminister Gerhard Karner immer wieder das Wiener Projekt der sogenannten Auszeit-WG gelobt. Da werden Kinder, die jünger als 14 Jahre sind, für maximal 12 Wochen angehalten. Wiens Vizebürgermeisterin Bettina Emmerling von NEOS fordert ein für ganz Österreich einheitliches Gesetz für solche Auszeit-WGs. Und laut Justizministerium ist ein entsprechender Entwurf fast fertig und werde bald in die Koordinierung geschickt. Heißt, es wird dann verhandelt, damit alle Regierungspartner dem Gesetz zustimmen können.
1: Beate Tomasowitsch aus der Chronik-Redaktion. Das Familienministerium lehnt das Modell des Sozialministeriums für eine Trauerzeit nach einer Fehlgeburt ab. Das Ministerium unter Claudia Bauer von der ÖVP besteht darauf, bei einer Fehlgeburt soll es einen gestaffelten Mutterschutz geben. Sozialministerin Corinna Schumann von der SPÖ hat bei Fehlgeburten eine sogenannte Trauerzeit vorgeschlagen, die ab der 16. Schwangerschaftswoche möglich sein soll für bis zu 4 Monate. Derzeit kann eine Frau bei einer Fehlgeburt rechtlich nur Krankenstand nehmen, wenn sie sich erholen will. Es ist das Nadelöhr des weltweiten Ölhandels, die Straße von Hormus, gleichzeitig die umkämpfteste Stelle im Krieg der USA und Israels gegen den Iran. Dort im Südiran liegt die Stadt Bandar Abbas mit 500.000 Einwohnern. Sie leben vor allem vom Fischen und vom Handel. Es ist eine arme, aber bunte Stadt. Wie geht es den Menschen da, Rosa Leiern?
6: Die Menschen hier in Bandar Abbas waren immer schon arm, ärmer als im Norden des Iran. Aber dieser Tage wird das Leben immer härter. Die Preise haben sich in den vergangenen Monaten erneut vervielfacht. Selbst Fisch kostet mehr als doppelt so viel im Vergleich zum Vormonat. Alle hier an der Straße von Hormuz erwarten, dass der Krieg bald wieder losgeht, spätestens nach den Wahlen in den USA. Gestern waren wieder Explosionen zu hören. Es sollen Schiffe getroffen worden sein. Wer schießt, ist unklar.
1: Rosa Leyen aus Bandar Abbas an der Straße von Hormuz. Der Nobelpreis für Medizin geht heuer an 3 Wissenschaftler. Ausgezeichnet werden die Deutschen Peter Hegemann und Georg Nagel sowie der US-Forscher Carl Dysroth, wie das Nobelkomitee in Stockholm mitteilt. Der Nobelpreis wird ihnen verliehen für ihre Entdeckungen in der Optogenetik. Diese untersucht, wie Nervenzellen im Gehirn Erinnerungen, Gefühle und Verhaltensweisen formen. Das Preisgeld von 1 Million Euro wird unter den 3 Gewinnern aufgeteilt. Das war der Journal um 5 mit Paul Kranker.
0: Und nun zu Isolde Notnagel und den Kärntner Themen des Tages.
7: Schönen guten Abend. Kärntens SPÖ-Chef Daniel Fellner steht zur Lösung einer vorübergehenden Dreierspitze bei der Bundes-SPÖ. Er hätte sich aber einen rascheren Rückzug von Andreas Babler gewünscht, sagt Fellner heute gegenüber Radio Kärnten.
8: Ich würde nicht sagen, dass ich zufrieden bin. Vielleicht hätte ich mir das die eine oder andere Entscheidung schneller gewünscht. Aber im Vordergrund stellend, diese neue Einigkeit in der SPÖ ist etwas, das mich zuversichtlich stimmt und deshalb bin ich nicht unzufrieden.
7: Der Kärntner Philipp Kucher als Teil der Dreierspitze werde aber den Einfluss Kärnten.
8: Aber im Vordergrund stellend, diese neue Einigkeit in der SPÖ ist etwas, das mich zuversichtlich stimmt und deshalb bin ich nicht unzufrieden.
7: Der Kärntner Philipp Kucher.

0: parteivertrauensvoll reden. Und das ist, glaube ich, der wichtigste Schritt, um diesen Prozess einläuten zu können.
1: Dass die Vorgänge auf Bundesebene auf die Gemeinderatswahl Anfang des Jahres in Kärnten Einfluss haben könnten, glaubt Fellner nicht. Der ehemalige Kärntner Landeshauptmann Peter Kaiser ist heute in der Steiermark geehrt worden. Ihm wurde in Graz das große goldene Ehrenzeichen mit dem Stern verliehen. Es ist der höchste Orden des Landes Steiermark. Kaiser wurde damit als großer Brückenbauer gewürdigt, der die Beziehung zwischen Kärnten und der Steiermark stets gestärkt hat. Mit einem Tag der offenen Tür wurde heute nach einer Bauzeit von 7 Monaten das Primärversorgungszentrum in Bleiburg eröffnet. Zum 12-köpfigen Team gehören unter anderem 2 Allgemeinmediziner und mehrere Therapeuten. Morgen um 7 Uhr früh startet der Ordinationsbetrieb. Eine massive Geschwindigkeitsüberschreitung wurde bei einer Autofahrerin in Klagenfurt gemessen. Dabei hat die Lenkerin die erlaubte Höchstgeschwindigkeit im Ortsgebiet um fast 75 km/h überschritten, berichtet Gerhard Betscher.
2: Die 22-jährige Lenkerin aus dem Bezirk Klagenfurt-Land war mitten im Stadtgebiet von Klagenfurt mit weit überhöhter Geschwindigkeit unterwegs, statt der erlaubten 50 km/h im Ortsgebiet mit 124 km/h. Dabei wurde sie von einer Polizeistreife wahrgenommen. Die Beamten starteten auch sofort eine Nachfahrt. Die junge Lenkerin reagierte aber nicht, im Gegenteil, sie führte in einem Kreuzungsbereich sogar noch ein riskantes Überholmanöver durch. Die Polizei reagierte mit Blaulicht und Folgetonhorn, erst dann stoppte die 22-Jährige ihr Auto. Ihr wurde sofort an Ort und Stelle der Führerschein abgenommen und die Weiterfahrt auch untersagt. Die Frau wurde mehrfach angezeigt, auch weil sie einige gesetzliche Ausrüstungsgegenstände nicht mitgeführt hatte.
1: In St. Kanzian ist das Trinkwasser wieder keimfrei, das haben die letzten Testergebnisse bestätigt. Ab sofort kann das Wasser aus der Leitung wieder ohne Abkochen genossen werden. Letzte Woche wurden im Trinkwasser Enterokokken nachgewiesen. Das sind Keime, die die Entzündungen im Körper auslösen können. Damit sind wir beim Wetter. Der Tag geht meist schon recht sonnig zu Ende mit ein paar dichteren Wolkenfeldern. Über Nacht klart es im ganzen Land auf. Stellenweise kann sich allmählich Nebel bilden. Morgen wird es dann freundlich und am Nachmittag auch warm. Einzelne Nebelfelder in manchen Becken und Tälern lösen sich bald auf und dann ist es in ganz Kärnten überwiegend sonnig. Von Süden her ziehen zwar zeitweise ein paar Wolken durch, die trüben den Sonnenschein aber nur vorübergehend. Die Temperaturen erreichen 17 bis 22 Grad. In Klagenfurt hat heute die höchste Temperatur 17 Grad betragen, die tiefste 5 und das ist 1 Grad unter dem Schnitt. Das war das Abendjournal mit Isolde Notnagel. Danke für Ihr Interesse. Noch einen schönen Abend.
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0: Hallo liebe Zuhörende und herzlich willkommen zu einer neuen Folge von Queer Voices. Mein Name ist Nadia und ich werde euch auch heute wieder durch die Sendung führen. Falls ihr heute zum ersten Mal eingeschaltet haben solltet oder zufällig auf die Sendung gestoßen seid, Queer Voices ist eine Radiosendung für queere Stimmen und Themen hier bei Radio Agora 105.5, wie der Name auch schon ein bisschen verrät. Ursprünglich als Projekt des Vereins Queer Klagenfurt zu Lovitz im Februar 2021 gestartet, ging es vor allem darum, während der Pandemie das Medium Radio zu nutzen, um über die Community aufzuklären und verschiedene Themen anzusprechen. Mittlerweile ist es ein bisschen ein Solo-Projekt von mir geworden, aber ich versuche nach wie vor, euch jeden Monat mit News aus der Community, sowohl lokal als auch global, und einer guten Mischung an Musik zu versorgen. Und wo wir gerade von Musik sprechen, der erste Song für heute war Over at the Frankenstein Place, There's a Light, aus der Rocky Horror Picture Show. Und wenn ihr den Film bzw. das Musical kennt, dann werdet ihr sicher verstehen, warum ich genau diesen Song als ersten für die Oktoberfolge, also die Folge im Halloween-Monat, ausgewählt habe. Hier im Intro der Sendung gebe ich auch immer ein kurzes Update darüber, welche Themen euch heute erwarten werden, damit ihr euch überlegen könnt, ob ihr gerne gleich weiterhört, ob ihr später nochmal einschaltet oder ob die Sendung allgemein etwas für euch ist. Und zwar wird es heute einerseits um ein queeres News-Update aus Serbien gehen. Andererseits gibt es ein kurzes Interview zum Pink Lake Festival und schließlich zum Abschluss einen kurzen Filmtipp. Näheres zu den einzelnen Themenbereichen möchte ich aber noch nicht verraten. Und ich hoffe, dass ihr dranbleiben werdet und wünsche jetzt vor dem ersten Themenblock nochmal viel Spaß mit der nächsten Songpause, nämlich Monster von Lady Gaga.
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Das war Monster von Lady Gaga und wie ich bereits angekündigt habe, gibt es jetzt ein kurzes News-Update aus Serbien. Denn, wie ihr vielleicht mitbekommen habt, Serbien ist seit kurzem das erste Balkanland mit einer geoutet queeren Person als Präsidentin. Mit 28. September diesen Jahres hat Ana Brnabic den vorherigen Präsidenten Serbiens, Aleksandar Vučić, abgelöst. Dieser war zurückgetreten, um als Kandidat für die kommende Wahl zum Premierminister antreten zu können. Jetzt ist es natürlich symbolisch schon ein großer Schritt, eine geoutet queere Person als Präsident, Präsidentin eines Landes zu haben. Da aber, wie bereits erwähnt, die Wahlen ins Haus bzw. ins Land stehen, wird Brnabic diese Position wahrscheinlich nicht lange innehalten. Außerdem gibt es von Seiten der queeren Community schon einiges an Kritik an ihr als Präsidentin bzw. ihr als Politikerin, da sie schon seit Beginn ihrer politischen Laufbahn bzw. seit ihrem Coming-out innerhalb der politischen Laufbahn sehr klar geäußert hat, dass sie sich nicht als Politikerin für queere Themen abstempeln lassen möchte. Das heißt, sie möchte politischen Fortschritt auch für die Community, aber das ist quasi nicht ihr Hauptfokus oder nicht das Thema, auf das sie sich festlegen möchte oder das Thema, auf das quasi sie abgeschrieben werden möchte. Was natürlich auf der einen Seite verständlich ist, wenn man sich politisch organisiert oder politisch tätig wird, dann macht man das aus vielerlei Gründen und nur weil man einen Identitätsmarker, in diesem Fall Queerness, hat, möchte man natürlich nicht nur

zu diesen Themen befragt oder mit diesen Themengebieten ernst genommen werden. Auf der anderen Seite gibt es Kritik aus der Community, dass sie sich allgemein sehr wenig für das Thema einsetzt und somit keine gute Repräsentation ihrer eigenen Community darstellt. Vielleicht zur Erinnerung oder als Information, falls ihr hier nicht so im Bilde seid, die gleichgeschlechtliche Ehe ist beispielsweise in Serbien nach wie vor verboten. Zivile Partnerschaften bzw. Partnerinnenschaften werden im Gesetz allerdings nicht explizit erwähnt. Adoption von Kindern durch queere Paare sind nicht erlaubt, aber das Elternsein als queere Person prinzipiell schon. Und obwohl Ana Brnabić selbst in einer Partnerschaft mit einer anderen Frau lebt, scheint hier aktuell nicht so viel Interesse zu bestehen, beziehungsweise so ein großer Fokus darauf gelegt zu werden, diese Rechte in Zukunft voranzubringen. Nichtsdestotrotz, es ist ein Zeichen, wenn eine öffentlich queere Person ein so hohes Amt bekleidet und auch wenn einige Stimmen tatsächlich Vergleiche zwischen ihr und Alice Weidel anstellen und sie sogar als serbische Alice Weidel darstellen wollen. Eine symbolische Kraft liegt allemal hinter der Tatsache, dass sie nun für zumindest einen kleinen Zeitraum Präsidentin von Serbien ist. Ob sich in bzw. während ihrer Präsidentschaft irgendetwas für die Community gravierend ändern wird, bleibt eben abzuwarten. Wie gesagt, die Wahlen stehen kurz bevor. Aber dennoch ist es ein Update aus der Community, das ich für wichtig und interessant finde und etwas, worüber man sich schon sehr gut Gedanken machen kann und sollte. Wir machen jetzt weiter mit einer kurzen Songpause, nämlich mit Moja Prijateljica bei Xenia.

0: Das war Xenia mit Moja Prijateljica und jetzt habe ich eine ganz besondere Gästin bei mir in der Sendung. Ihr kennt sie alle, ihr liebt sie alle und wenn nicht, dann werdet ihr sie schon noch kennenlernen. The one, the only, Clara Müdier. Drag-Künstlerin, eine unserer Chefinnen bei der Community Corinthia und noch vieles mehr. Clara, danke, dass du heute dabei bist.
1: Hallo Nadja und danke dafür, dass ich da sein darf und mit dir diese Sendung gestalten.
0: Wie bereits am Anfang der Sendung angekündigt, soll es heute hier in diesem Interview hauptsächlich um die Pink Lake gehen. Und da lautet meine erste Frage natürlich, was ist die Pink Lake bzw. das Pink Lake Festival und wie bist du bzw. wie seid ihr, also Clara und Sophia, involviert?
1: Also das Pink Lake Festival ist ein mehrtägiges Festival in Pörtschach am Wörthersee. Es beinhaltet drei Hauptpartys, also die Almdudler Almrausch Party, die Club Night und die Boat Cruise Party. Und mittlerweile dauert das Festival aber schon eine Woche. Also es gibt auch Side-Events von Montag bis Sonntag. Die ganzen Infos findet man auch ganz einfach auf www.pinklake.at. So, was soll ich sagen? Clara und Sophia sind eigentlich insofern involviert, wir sind die Hostessen von dem Festival. Das heißt, wir moderieren das, wir führen durch die Abende, wir sind aber auch natürlich die Ansprechpersonen für die Gäste und ja, natürlich auch so ein bisschen das Bindeglied zwischen Wörthersee-Tourismus und den Gästen. Das ist eigentlich alles. Und wir dürfen mittlerweile, haben wir das Glück, dass wir die Game Night eigentlich gestalten dürfen. Also wir dürfen uns um die Fragen, wir dürfen uns um die Quizfragen kümmern. Wir dürfen die Preise zusammenstellen, die mittlerweile wirklich erstaunlich sind, weil wir haben angefangen mit, ich glaube, Preisen im Wert von 100 Euro. Mittlerweile sind wir bei Preisen im Wert von über 2.000, 3.000 Euro. Also es machen da wirklich viele Betriebe mit. Das ist eigentlich ganz gut. Und wir sind auch für die Gestaltung der Beach Games zuständig.
0: Also das klingt auf jeden Fall so, als hättet ihr einiges zu tun und seid da wirklich eingespannt. Aber wenn man dann sieht, wie zufrieden und happy die BesucherInnen sind, ist das sicher auch etwas leichter zu stemmen. Was glaubst du, welchen Stellenwert hat die Veranstaltung in der Community und welche Rückmeldung erhaltet ihr aus der Community?
1: Also ich glaube, der Stellenwert ist mittlerweile sehr hoch, weil es gibt kein vergleichbares Festival in dieser Größenordnung in ganz Österreich. Wir haben schon natürlich andere Veranstaltungen mit Festivalcharakter auch, aber keines in dieser Größenordnung. Und mittlerweile hat sich das auch sehr zu einer Art Klassentreffen, kann man sagen, schon etabliert, weil es sind sehr viele Jahre oder sehr viele Sommer kommen auch immer wieder viele gleiche Personen, also ziemliche Stammgäste halt wieder. Ein kleiner Teil ist neu, ein kleiner Teil bricht natürlich weg und so. Aber ich glaube, das macht diese Vielfalt einfach aus. Und es ist auch schön, weil man natürlich dadurch Freundschaften knüpft. Man erlebt die Geschichten. Jedes Jahr lässt man dann eigentlich das letzte Jahr so von Pink Lake zu Pink Lake Revue passieren. Was ist alles so passiert? Und ja, man bleibt vernetzt aufgrund der ganzen Social-Media-Kanäle jeder einzelnen Personen. Und das ist eigentlich schon sehr schön. Und deshalb finde ich, hat das Festival für die Community schon einen hohen Stellenwert. Und natürlich auch für die Region in Kärnten. Weil wie wir ja wissen, haben wir in Kärnten generell nicht wirklich viel Treffpunkte, wo wir uns treffen können. Wir haben zwar die Veranstaltungen, die jetzt Quirinthia macht oder auch andere Personen machen für die Community. Aber außerhalb von dem, in dieser Größenordnung ist halt nichts, auch gar nicht, um zum Beispiel Community aus anderen Regionen überhaupt nach Kärnten zu bringen. Und das finde ich ist einfach wirklich grandios. Und wenn man denkt, dass ich das jetzt, also 2026 war das Pink Lake Festival zum 19. Mal und angefangen hat es ungefähr mit 100 Gästen. Mittlerweile sind wir bei nur allein Karten 650. Und wenn man auch noch denkt, wie viel es so zur Almdudler Almrausch Party kommt, das waren ja heuer 1200 Menschen, das ist ein Wahnsinn.
0: Auf jeden Fall. Und ich finde auch, dass das ein wahnsinnig wichtiges Angebot ist. Wie du ja auch bereits gesagt hast, die Community ist vielfältig und in ihren Interessen und Vorlieben sehr breit gefächert. Deshalb ist es wichtig, Raum für alle zu schaffen. Ich persönlich bin ja jetzt nicht so die Party- oder Festivalperson. Deswegen würde man mich auf einer Pink Lake jetzt eher weniger antreffen, obwohl ich niemals nie sage. Aber wenn ich dann im Anschluss die Fotos und Videos sehe, also auf Social Media oder auch von Friends und sehe, wie viel Spaß alle hatten und wie wohl und sicher sich alle gefühlt haben, dann gibt mir das trotzdem ein sehr, sehr schönes Gefühl. Und ich bin sehr froh, dass es die Veranstaltung gibt. Ich finde, es ist Zeit für eine erste Songpause. Und wie du ja weißt, Clara, sind wir hier im Radio. Das heißt, du kannst dir jeglichen Song wünschen, den du möchtest. Und daher meine Frage, welchen Song dürfen wir für dich spielen?
1: Ich würde jetzt einmal vorschlagen, wir spielen das Lied Quirinthia von Fabienne Belina, weil das natürlich für mich eine sehr besondere Bedeutung hat. Natürlich haben wir, heißt unser Verein Quirinthia, und damals durfte ich natürlich auch bei dem gleichnamigen Theaterstück mitspielen.

0: Das war Corinthia aus dem gleichnamigen Theaterstück, gesungen von Fabienne Velina. Und wir sind zurück bei Queer Voices, der Radiosendung für queere Stimmen und Themen bei Radio Agora 105.5. Ich muss sagen, der Song berührt mich nach wie vor immer noch genauso wie damals, als ich ihn das erste Mal im Theaterstück Corinthia gehört habe. Also ich hatte jetzt beim Hören Gänsehaut. Ich habe fast angefangen, ein bisschen zu weinen. Ich finde es einfach ein sehr, sehr wichtiger Song und unfassbar stark in der Message und der Emotionalität, die er auslöst. Also danke, dass du dieses Lied gewählt hast. Um aber jetzt zur Pink Lake zurückzukommen. Ich bin sicher, die Zuhörenden interessiert jetzt natürlich brennend, wie die Pink Lake 2026 verlief. Kannst du uns da ein paar Einblicke geben?
1: Also heuer, das war ja eine Berg- und Talfahrt, was das Wetter anbelangt hat, weil es war ja durchgehend eigentlich Regen angesagt. Eine Woche vorher war es sowieso eine Totalkatastrophe. Je näher es zum Festival gekommen ist, desto weniger sind eigentlich auch die Regenzahlen waren. Es war meistens nur Samstag, dass wir gedacht haben, das ist Sodom und Gomorra. Aber es war es dann eigentlich eh nicht. Und das war wirklich unser Glück, weil es war wirklich warm. Es hat, glaube ich, einmal kurz geregnet in der Nacht. Das war am Freitag. Genau, da hat es circa um 21 Uhr sowas geregnet. Da waren wir aber eh drinnen, weil das war die Club Night und da waren wir ziemlich viel drinnen. Und sonst war wirklich traumhaftes Wetter, also auch für den Beach, der tagsüber stattfindet. Es war wirklich Badewetter. Es war sehr ausgelassene Stimmung. Es sind keine Zwischenfälle passiert oder nichts Namhaftes oder was uns irgendwie so zu Ohren gekommen ist. Das Festival war ja im November ausverkauft. Das war wirklich irre. Die Programmpunkte. Das Pink Lake Festival hat natürlich auch versucht, ein bisschen was Neues zu machen und somit hat sich die Club Night nach Klagenfurt verlagert, damit wir zum Beispiel für Leute, die jetzt nicht unbedingt Club-Atmosphäre haben wollen, auch ein bisschen in Klagenfurt unterwegs sein können. Da sind wir aber laut Wörthersee-Tourismus, was sie uns gesagt haben, waren, ist es glaube ich nicht so gut angekommen. Also die Gäste hätten das lieber zentraler. Das ist aber etwas, was ich jetzt nur so in den Raum schmeißen kann. Das weiß ich noch nicht so ganz genau, ob das so ist. Aber auch von meiner Vermutung oder das, was ich noch mit Gästen gesprochen habe, war natürlich schon so, dass viele gesagt haben, das war irgendwie nicht gut. Also gehe ich mal davon aus, dass es wahrscheinlich 2027 hoffentlich anders wird. Es waren sehr viele neue Gäste da, finde ich. Aber was das Schöne an dem Festival ist, das ist mir heuer extrem aufgefallen, ist, es waren alle so Durchschnittstypen da. Also keine überauftrainierten, es waren nicht diese typischen, stereotypischen Gays da, die halt einer muskelbebockter wie der andere und so. Es waren stinknormale Leute. Aus allen möglichen, in allen möglichen Varianten. Und das war so schön für mich zu sehen. Das hat mir so getaugt.
0: Dankeschön für diese Einblicke in die Pink Lake 2026. Ich kann mir vorstellen, dass sich unter den Zuhörenden jetzt die ein oder andere Person fragt, was denn 2027 geplant ist und wie man am Festival teilnehmen kann. Kannst du uns dazu schon ein bisschen erzählen?
1: Tickets bekommt man auf www.pinklake.at und das Grandiose, und du wirst es nicht glauben, es ist, also jetzt nehmen wir das auf, noch, es ist Ende September und du wirst es nicht glauben, aber es gibt nur noch 60 Tickets von 650 und dann ist das ganze Festival ausverkauft. Also wir hoffen ein bisschen, dass wir das vielleicht sogar noch schaffen bis Ende Oktober. Das wäre natürlich der absolute Burner und zeigt natürlich einfach auch, dass das Festival einfach grandios ist. Und Teaser fürs Programm. Jetzt kann ich dir jetzt ehrlich gesagt gar nichts sagen, weil es wird das 20-jährige Jubiläum und ich glaube, das wird hoffentlich krochen. Wir haben dem Wörthersee-Tourismus natürlich einige Ideen geliefert schon, wo wir gesagt haben, das würden wir cool finden. Und der Wörthersee-Tourismus hat auch zwei, drei Fragen gestellt, wie wir das finden würden. Und ja, also sie machen sich auf alle Fälle Gedanken, dass was anderes kommt oder auch andere Programmpunkte, Side-Events und so etwas. Aber teasern kann ich nicht wirklich was, weil das Pink Lake Festival ist jetzt eher mehr oder weniger erst vorbei gewesen. Dann fängt jetzt die Urlaubszeit an von allen, die an dem Festival gearbeitet haben, weil das natürlich schon hardcore ist. Und dann mit Oktober fängt eigentlich erst die Planung wieder für das nächste Festival an. Aber was ich auf alle Fälle anteasern kann, ist, dass wir natürlich wieder mit dabei sein werden.
0: Das klingt auf jeden Fall schon mal spannend und ich hoffe, dass ihr die letzten paar Tickets wirklich bis Ende Oktober verkauft bekommt. Das wäre nämlich wirklich ein krasses Zeichen dahingehend, wie sehr solche Events Anklang finden. Eine letzte Frage habe ich da noch an dich, aber vorher würde ich wieder eine kurze Songpause einlegen und würde daher gerne wissen, was denn dein zweiter Songwunsch für heute ist.
1: Ja, was würde besser zum Bing Lake Festival passen als ein Lied vom Wörthersee? Und ich würde sagen, wir nehmen die Rose vom Wörthersee von Maria Andergast und Hans Lang.

0: Die Rose vom Wörthersee. Einmal etwas andere Musik bei mir hier in der Sendung für die Leute, die schon länger zuhören. Ich glaube, solch ein Genre habt ihr bei mir noch nicht gehört. Aber wie du bereits gesagt hast, Clara, passt perfekt zum Pink Lake Festival. Gibt es denn jetzt zum Abschluss noch etwas, das du ansprechen möchtest?
1: Natürlich müssen wir nicht aufs Pink Lake Festival warten, um gemeinsam zu feiern. Am 10.10., also in 5 Tagen sozusagen, gibt es ja in den Kammerlichtspielen wieder eine Quirinzia-Veranstaltung. Und zwar Dick im Geschäft heißt es. Der Solokünstler André Hedicke ist da, mit sein, also Solokabarettist, weil Solokünstler, er hat einen Pianisten mit. Aber der Solokabarettist André Hedicke erzählt aus dem Nähkästchen eben über das Leben als dicker Musicaldarsteller, als alles Positive, alles Negative, über Bodyshaming innerhalb der Branche. Es wird sehr berührend, es wird aber auch sehr witzig, es regt sehr zum Nachdenken an. Es ist auf alle Fälle ein sehr lustiges Programm und ich finde, es ist eine gute Abwechslung, einmal in den queeren Veranstaltungskalender von Kärnten zu bringen, weil es einfach mal was anderes ist als wie die After-Bright-Partys, die wir haben, oder Clubbings oder Dragolution oder so. Es ist einmal ein anderes Format, mit dem wir das natürlich probieren wollen und die kann alle nur einladen für einen Abend, der lustig ist, der natürlich mit Clara und Sophia, weil was, hallo, was wäre Quirinzia-Veranstaltung ohne Clara und Sophia, das steht sowieso außer Frage. Und ja, wir sind da fürs Kartenabscannen, für die Leute begrüßen, für natürlich mit denen trinken, das ist sowieso klar. Und einfach um einen schönen Abend zu haben.
0: Ja, also, ihr habt's gehört. 10.10. um 19:30 Uhr in den Kammerlichtspielen Klagenfurt. Ticket gibt es unter www.corinthia.com. Und damit sind wir eigentlich schon am Ende des Interviews angelangt. Vielen Dank, Clara, dass du dir heute die Zeit genommen hast, mit mir zu sprechen und über die Pink Lake zu erzählen. Wirklich ein grandioses und wunderbares Event für die Community. Und ich bin schon gespannt auf das Jubiläum nächstes Jahr.
1: Danke, Nadja, dass ich da sein durfte und es ist immer wieder nett mit dir und ich freue mich vielleicht bis zum nächsten Mal. Und wir sehen uns sowieso am 10.
0: Das auf jeden Fall. Ich freue mich schon. Gibt es denn noch einen letzten Songwunsch, den wir für dich spielen können?
1: Ich würde vorschlagen, wir spielen Ich bin, was ich bin von La Cage aux Folles. Und zwar würde ich gerne die Version von Betty Pearl hören, weil, wie du ja weißt, war Betty Pearl oft Gast bei Dragolution und die Version ist einfach sehr berührend.

Das war Ich bin, was ich bin aus La Cage aux Folles von Betty Pearl gesungen. Und nach diesem Interview mit Clara Müdier habe ich jetzt noch einen kleinen Filmtipp für euch, wenn ihr Fans von queeren Filmen und oder Horrorfilmen seid. Ich weiß, absolut schockierend, dass ich im Oktober einen Horrorfilm euch vorstellen würde. Es geht um den Film Teenage Sex and Death at Camp Miasma von Jane Schönbrunn, auch bekannt für I Saw the TV Glow. Wenn man den Titel jetzt so hört, denkt man vielleicht, oh ja, das wird ein typischer Slasher mit, ja, wie der Titel sagt, ganz viel Sex, ganz viel Tod in diesem Sommercamp. Und in gewisser Weise stimmt es, aber in gewisser Weise auch nicht. Also es ist wirklich ein sehr, für mich finde ich, komplizierter Film zum Erklären, ohne jetzt zu viel vorwegzunehmen. Weil einerseits, ich habe, bevor ich den Film angeschaut habe, nur ganz kurz recherchiert, also mir so eine, keine Ahnung, viersätzige Beschreibung des Films durchgelesen und einfach gedacht, ja, klingt interessant, schaue ich mir mal an. Und ich muss auch sagen, aufgrund der Tatsache, dass der Film von Jane Schönbrunn ist, habe ich mir schon gedacht, dass ich begeistert sein werde. Dennoch ist es aber ein Film, den man vielleicht so nicht erwartet. Also ich versuche jetzt einfach mal zu beschreiben, um was es geht. Und versuche nicht zu viel zu spoilern und ihr könnt dann für euch selbst entscheiden, ob ihr den Film schauen möchtet oder nicht. Ich würde es auf jeden Fall empfehlen. Es geht um Chris, eine queere Filmemacherin, die beauftragt wurde, eine Neuinszenierung bzw. einen Reboot der Slasher-Filmreihe Camp Miasma zu drehen. Und wie sie selbst im Film sagt, ihre Vermutung ist, dass der einzige Grund, warum ausgerechnet sie damit betreut wurde, diesen Kultklassiker, also innerhalb des Filmuniversums ist Camp Miasma ein Kultklassiker, innerhalb der Horrorszene, der einzige Grund, warum sie damit beauftragt wurde, den Reboot zu gestalten, ist, dass sie queer ist und das Original sehr viel Kritik aufgrund von Transfeindlichkeit bzw. schädlicher Darstellung von transgeschlechtlichen Charakteren erhalten hat. Also es gibt im Film einen Charakter namens Little Death. Dieser wird vorwiegend mit männlichen Pronomen angesprochen, ist aber trans. Es wird aber nicht genau darauf eingegangen, ja, wie soll ich sagen, welche Identität dieser Charakter bevorzugt oder welche Pronomen auch. Also im Film wird davon gesprochen, dass die Figur die Hälfte der Woche als Mädchen und die andere Hälfte als Junge sich zeigt und handelt. Und aufgrund dessen wird die Figur von den anderen Charakteren innerhalb dieses Camp Miasma-Films diskriminiert. Chris selbst sieht in dem Film aber, abgesehen von der Figur des Little Death, ein, ja, fast schon eine Art sexuelles Erwachen. Also im Englischen klingt das irgendwie smoother, sexual awakening. Aufgrund einer bestimmten Szene, die mit dem ursprünglichen Final Girl des Films Billy Presley zu tun hat. Und im Zuge ihrer Recherche für diesen Reboot reist sie auch an den Drehort des Original Camp Miasma Films und erfährt dort, dass die Hauptdarstellerin auch tatsächlich noch auf dem Grundstück lebt, auf dem der erste Film gedreht wurde. Und sie verbringt etwas Zeit mit ihr und versucht, ihr klarzumachen, was ihre Vision für diesen Remake ist. Sie versucht zu erklären, was genau sie damit vorhat, was sie versucht zu reinszenieren und versucht auch, diese Darstellerin
als, ja, erneutes Final Girl für den neuen Film zu gewinnen. Und im Zuge dieser, ja, Entwicklungen geht es einerseits um den Charakter des Little Death, was die Figur bedeutet, und andererseits aber auch um Chris selbst und ihre Erfahrungen mit Sexualität und, ja, fast schon verbotenen Lüsten, würde ich mal sagen. Das Horrorgenre ist ja dafür bekannt, Queerness und auch allgemein weibliche Charaktere sehr viel besser in ihrer ganzen Emotionalität zu verstehen als viele andere Genres. Und viele, unter Anführungsstrichen, Kreaturen, die in Horrorfilmen vorkommen, lassen sich sehr gut als Metaphern für queeres Erleben verstehen. Und das ist auch ein bisschen hier bei Teenage Sex and Death at Camp Miasma der Fall. Ich will gar nicht viel mehr dazu sagen, weil ich glaube, alles Weitere, was ich sagen würde, würde schon einen großen Teil des Films spoilern. Vielleicht als Information, es gibt schon einige blutige Szenen, muss man dazu sagen. Es gibt einige Szenen, also der Film wird dem Slasher-Genre schon gerecht, wenn auch auf unkonventionelle Weise. Wenn ihr euch nicht sicher seid, ob ihr den Film aufgrund verschiedener Trigger anschauen könnt oder nicht, dann würde ich euch empfehlen, auf doesthedogdie.com zu gehen. Dort könnt ihr für diesen Film, aber auch generell für Filme, bei denen ihr nicht sicher seid, ob sie etwas für euch sind, verschiedene Trigger suchen und schauen, ob diese im Film vorkommen, damit ihr vorbereitet seid, falls, ja, einfach irgendetwas Bestimmtes in einem Film euch triggern würde und ihr davor gerne Bescheid wissen wollt. Ich für meinen Teil finde, es ist ein sehr gelungener Film. Ich habe ihn sehr genossen. Ich denke heute noch daran und habe verschiedene, ja, Theorien zu der Symbolik im Film. Und ich finde, wenn ein Film das schafft, dass man noch, ja, fast einen Monat, nachdem man ihn gesehen hat, oder auch noch länger, darüber nachdenkt, dann muss das schon was heißen, finde ich. Aber so viel dazu. Ich würde euch jetzt nochmal in eine kurze Songpause schicken, nämlich mit Peekaboo von Red Velvet, und dann hören wir uns im Outro wieder.

Das war Red Velvet mit Peekaboo und wir sind beim Outro der heutigen Folge angelangt. Ich hoffe, ihr konntet euch etwas mitnehmen. Vielleicht nochmal kurz als Recap. Wir haben einerseits über Serbien gesprochen, die Tatsache, dass Ana Brnabic dort aktuell die erste queere Person als Präsidentin in einem Balkanland ist. Wir haben ein kurzes Interview gehört mit Clara Müdier zum Pink Lake Festival, welches nächstes Jahr das 20. Jubiläum feiern wird. Tickets, wie bereits erwähnt, falls ihr interessiert seid, auf www.pinklake.at. Außerdem noch einmal ein Reminder für die Veranstaltung Dick im Geschäft mit André Hedecke am 10.10. um 19.30 Uhr in den Kammerlichtspielen. Tickets hierfür bei corinthia.com. Und noch einmal eine kurze Werbung für die Pride 2027, die am 29. Mai stattfinden wird. Und ja, zu guter Letzt gab es, wie ihr wahrscheinlich gerade gehört habt, noch den Filmtipp zu Teenage Sex and Death at Camp Miasma. Das war's mit der heutigen Sendung. Ich danke euch vielmals für euer offenes Ohr. Und weil ich keine Oktober-Sendung machen kann, ohne diesen Song zu spielen, gibt es jetzt für euch zum Abschluss We Fell in Love in October von Girl in Red. Und das nächste Mal hören wir uns hier live auf Sendung am Montag, den 2. November um 19 Uhr.

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0: Benvenuti, dobrodošli, ehlan veselim, tere, jone patkivanog, ahoj, welcome, willkommen, vitani zu einer weiteren Sendung von Absolute Rock, der Classic Rock Hour, die Sendung, die Sie wie immer bei Ihren freien Radios, Radio Agora 105,5, dem produzierenden Sender, sowie in Übernahmen bei Radio Flora, bei Radio Mora, Radio Proton und Radio Swupfurt in Österreich und Deutschland hören können. Wo und wann genau, das erfahren Sie auf meinem Blog, absoluterock-theclassicrockhour.blogspot.com oder auf den Sendungsseiten der ausstrahlenden Sender. Und wenn Sie die Sendung nachhören können, können Sie das natürlich auch nach der Erstausstrahlung auf cba.media. Da finden Sie dann diese Sendung und noch viele hunderte mehr. Und das ist die dritte Sendung unter dem Titel Live Memories. Live Memories, also Live-Erinnerungen, Lebenserinnerungen, gemeinsam mit dem Andreas und dem Stefan.
1: Hallo Wolfgang.
2: Hallo Wolfgang.
0: Mit den beiden bin ich ja gemeinsam zur Schule gegangen und wir haben viele gemeinsame Erinnerungen, wie Sie schon in den ersten beiden Sendungen im CBA nachhören können oder gehört haben. Und heute fahren wir fort mit unseren Reminiszenzen. Und da hat es ja auch ein Konzerterlebnis gegeben. Das muss im Mai 1983 in Wien gewesen sein, während unserer Wienwoche. Ein Santana-Konzert.
1: Ja, ich habe noch die Erinnerung, dass wir auf der linken Tribünenseite recht weit oben gesessen sind und Professor Gallop, unser geliebter Mathematikprofessor, mit einem Grinser da gesessen ist und das Konzert auch sehr genossen hat.

0: Santana mit Black Magic Woman und Gypsy Queen mit dem großartigen Greg Walker an den Vocals. Und das war wirklich ein großartiges Konzerterlebnis. Im Rahmen unseres Zusammenseins vor einigen Wochen, als wir diese Sendung aufgenommen haben, da hat sich auch eine Diskussion entwickelt unter uns dreien über die Authentizität der Musik und was der Wert von Covermusik, von Coverbands ist.
1: Natürlich kann man wird es immer wieder spielen und großartig, wenn es Leute gibt, die das genauso interpretieren und so weiter. Aber ich bewundere so diese Bands, diese Leute, die wirklich Epochales geschafft haben, die einfach ihr Ding gemacht haben und erkannt haben, wo die Stärken liegen. Ja. Und
0: Andreas, da bin ich ganz bei dir.
1: Niemand hat Deep Purple erklärt, wie das zu machen ist. Ja.
2: Vorkonzeptioniert.
1: Die haben das
2: ausgelassen.
1: Das ist entstanden aus diesen fünf Leuten, die großartig waren oder sind und die einfach ihr Ding gemacht haben und es versucht haben. Und das ist bei denen halt
2: ausgelassen.
1: Das ist entstanden aus diesen fünf Leuten, die großartig waren oder sind und die einfach.

0: zum Analogieschluss zu kommen, den ich früher angeführt habe. Jetzt hören wir heute noch am Mozart, der wird gespielt, am Beethoven, an Ding. Das gefällt den Leuten immer noch. Das hat den Leuten damals gefallen, das hat den Leuten vor 100 gefallen und das gefällt den Leuten 200 Jahre später immer noch. Jetzt wieso? Natürlich gibt es die Aufnahmen der Bands im Original, auf Konserve, auf Vinyl, auf CD, auf Stream. Aber wieso sollte zum Beispiel, jetzt greife ich jetzt einmal vor, in 100 Jahren jemand nicht das Vergnügen haben, die Allman Brothers Nummern oder Deep Purple oder Whitesnake von irgendeiner Band live dargebracht zu bekommen?
1: Liebe Hörerschaft, wir sind hier gerade Zeugen eines Gesprächs zwischen einem Historiker und einem Musikkreativen, der den Moment der Musikkreative des Gebärens eines Stück Musiks, das es vorher nicht gegeben hat, und dieses Momentums erklärt und einem Historiker, der sagt, wow, und wir wollen es erhalten und wollen es auch, dass es in 100 Jahren noch live aufführbar ist. Und die Sänger, die das dann tun, erlernen es von denen, die es als erstes entwickelt und erfunden und interpretiert haben.
0: Wir kennen sie, ob wir es wollen oder nicht. Grundsätzlich war ich bis vor kurzem voll und ganz von der Meinung von Andreas. Ob wir es wollen oder nicht, es wird eh passieren. Das
1: Und
0: können
1: das
0: wir
1: sind
0: nicht
1: einfach zwei
0: beeinflussen.
1: verschiedene Momente, die beide wertvoll sind.
0: Ja. Grundsätzlich bin ich sehr beim Andreas, dass der Schaffung von eigenem Neuen über dem Covern, über dem zu stellen ist.
1: Nein, das sagt Andreas auch nicht, sondern er sagt,
0: Na, sagst du schon.
1: nein, das ist zu wertschätzen und er sagt genauso, dass es zu wertschätzen ist, wenn sowas reproduziert werden kann. Und ich höre nicht eine Wertung, sondern einfach nicht das Reproduzieren über das Produzieren zu stellen, sondern es beides gelten zu lassen.
0: Na, vom Andreas habe ich schon gehört. Du schätzt schon mehr das eigene Kreative.
2: Ich finde, das ist das, was einen auch persönlich als Künstlerinnen und Künstler am
0: Ausmacht.
2: meisten erfüllen wird, wenn man Eigenes erschafft und nicht reproduziert. Ja? Ich anerkenne total, wenn jemand gut reproduziert und also die sogenannte Coverband, ja, ist etwas, was Spaß macht, was ökonomisch manchmal sehr sinnvoll ist, was Publikum findet. Aber das, was bleibt, ist das Neue.
0: Ja, aber was jetzt zum Beispiel das, was
1: Ihr
0: jetzt
1: seid so geil, ihr
0: a
1: zwei,
0: Band
1: unglaublich.
0: wie Uriah Heep macht. Bei Uriah Heep ist das einzige originale Mitglied der Mick Box an der Gitarre. Jetzt kann man sagen, das ist original, was er aufführt. Sie spielen die alten Hits, weil die neuen Songs interessieren eh keinen. Ist ja bei die Purple auch so, wenn die ein neues Album machen, mag das neue Album noch so toll sein. Interessieren tun die Leute die alten Songs, die zum Konzert gehen. Jetzt ist, glaube ich, bei der letzten Tournee, die heuer stattgefunden hat, von Uriah Heep, der Mick Box erkrankt worden und ist durch einen anderen Gitarristen ersetzt worden. Was ist das dann? Ist das jetzt Uriah Heep oder ein
2: Ja, es ist eigentlich ja, die Tribute, Uriah Heep Tribute Band. Wir haben ganz am Anfang der Sendung oder relativ am Anfang die Bluesbreakers gehört. Was bleibt von den Bluesbreakers?
1: Die Interpretation.
2: Die Bluesbreakers haben zu 90% in ihren Konzerten
1: Gecovert.
2: reproduziert und gecovert. Was bleibt? Yellow Moon.
1: Ich höre gerade, da wird etwas zwischen einem, wo der sagt, da wird was kreiert, und zwischen einem, es ist wichtig, dass wir das aufmerken und diese konservieren. Wie
0: Na,
1: wichtig
0: ich
1: ist
0: bin jetzt,
1: das?
0: ich bin jetzt, ich habe nur meine Meinung insofern geändert, dass das eine auch schon eine Berechtigung hat.
2: Natürlich.
0: Grundsätzlich bin ich mehr der Meinung, grundsätzlich bin ich schon mehr der Meinung, dass es wichtig ist, neue Sachen zu kreieren. Es ist natürlich schwierig, im Genre Rock oder Hard Rock, Classic Rock, neue Sachen zu kreieren. Wird halt einfach immer schwieriger. Entweder du kreierst ganz eine neue Musikrichtung, wird auch immer schwieriger, aber ich glaube, dass das Reproduzieren eine gewisse Berechtigung bekommen hat. Bis vor kurzem habe ich anders gedacht, war ich ziemlich genau auf der Linie vom Andreas. Aber ich glaube,

0: Wenn ist es zum Beispiel genau am Beispiel Whitesnake. Wenn jetzt Whitesnake weiter on Tour geht,
1: Ohne.
0: aber ohne David Coverdale, mit dem Dino Jelosic an dem Vocals, der singen kann wie ein David
1: Ist der
0: Coverdale,
1: Sänger
0: ist
1: auswechselbar?
0: es dann noch Whitesnake? Weil Whitesnake ist eigentlich David Coverdale. Ist es dann noch Whitesnake? Wie akzeptiert das das Publikum? Und was, dann gehen sie halt vielleicht auf Tournee als Almost Whitesnake oder irgendwas, aber passieren wird's. Passieren wird's, weil
1: Ja,
0: die Leute, die
1: dann
0: bei
1: ist es
0: Whitesnake,
1: eine Attraktion, es ist
0: ja.
1: eine Attraktion, aber kein Rock-kulturelles Ereignis mehr. Ja. Ich finde, das nutzt sich relativ schnell ab. Ja. Und ich finde es richtig von einem Coverdale oder wie sie alle heißen, die sagen irgendwann einmal, okay, das war's. Es gibt natürlich die Gegenbeispiele, die Stones spielen noch immer, aber das ist wahrscheinlich die große Ausnahme, die Regel. Es gibt ganz viele dieser alten Bands, die den Zeitpunkt übersehen, die du wie Ryan Hip beschreibst, wo nur noch ein einziges Mitglied da ist, das zu
0: Wie ist es bei
1: ursprünglich.
0: Deep Purple?
1: Na, ja, die Purple können es noch immer, ja. Also das ist noch immer der Ian Gillan, da ist noch immer der Ian Paice, da ist noch immer der Roger Glover, die
0: Ist es
1: das.
0: Cover Deep Purple, Deep Purple?
1: Nein, nein, sie covern sich nicht, weil da ist die Substanz noch vorhanden. Ja. Und auch mit einem Anspruch an die Zukunft. Ja, die machen nach wie vor Alben, wo sie jetzt nicht ihre alten Nummern neu auflegen oder sonst irgendwas. Sie schreiben neue Nummern, die schreiben Texte, die mit der heutigen Zeit zu tun haben. Die versuchen sich weiterzuentwickeln mit ihren knapp 80 Jahren. Wow, großartig. Aber das sind alles Ausnahmen, die meiner Meinung.
2: Schön, wir diskutieren über Menschen, die vor 50 Jahren ihre Musikrichtung definiert haben, Großartiges geleistet haben und noch immer auftreten, allen Drogen- und Hörsturz, Prognosen zu Trotz, die haben ihr Leben damit verbracht und haben eine Jugend geprägt, die jetzt auch schon mittlerweile 60 ist. Und es gibt Leute, die noch so in der Musik sind, dass sie sogar kopieren und das erlernen, wie das ist. Ein Stück Kulturgeschichte ist geschrieben und wir waren in jungen Jahren Zeitzeugen von dem und es hat uns begeistert. Und wie geil ist das?
0: Wie geil ist das? Kommen wir zur nächsten Band.
2: Super Überleitung.
0: Manfred Manns Earth Band haben auch in Klagenfurt gespielt, auch in der großen Eishalle. Da waren jetzt nicht ganz so viele Leute wie bei der Tina Turner, aber doch noch einige.
2: Die Ikone Manfred Mann zu dem
0: Die Ikone
2: Zeitpunkt, oder?
0: Manfred Mann haben ja damals auch ein wunderbares Live-Album gehabt, Budapest Live, mit einigen ihrer größten Hits. Und wurde von uns auch, glaube ich, regelmäßig reingezogen, wirklich, kann man so sagen. Und das war auch ein Erlebnis. Also es war eine großartige Band, Manfred Mann an den Keyboards immer ein Erlebnis. Und wirklich eine schöne Geschichte.
2: Let's go. Whoa.
0: Davis on the road again.

0: Jetzt kommen wir aber zu einem Konzert und zu drei Musikern, die wir kurz nach unserer oder zwischen unserer schriftlichen und mündlichen Matura gesehen haben in München im Zirkus Krone. The New Acoustic Guitar Trio, Steve Morse, bekannt von den Dixie Drags, David Lindley und Richard Thompson. Könnt ihr euch daran noch erinnern, wie wir nach München gefahren sind? Im Renault 5 war das? Vom Peter, vom Öli.
1: Vom Peter Hödl, ja, ich kann mich erinnern, wir haben dort auch übernachtet in einem Renault 5, das muss ich mir vorstellen. Wir sind irgendwo an den Stadtrand von München gefahren.
0: Ja. Ja, wir haben den Fehler gemacht, dass wir in den Norden von München gefahren sind, und nicht in den Süden von München, weil im Norden von München, da haben die Dächer keinen Überhang, sondern gehen praktisch bei den Häusern sofort in die Wand über. Da konnten wir uns mit unseren Schlafsäcken nirgends mehr hinlegen. Und nachdem wir das Geld, das eigentlich für eine Jugendherberge vorgesehen war, vor dem Konzert schon in Weizenbiere angelegt hatten, hatten wir dann auch kein Geld mehr. Und im Süden von München wäre es vielleicht möglich gewesen, irgendwo unter einem Dach zu schlafen, aber das war im Norden nicht möglich. Und dann haben so vier 18-Jährige in einem Renault 5 übernachtet, die Füße sind rausgestanden bei den Fenstern.
1: Die trotzdem angelaufen waren, obwohl sie runtergekurbelt waren.
0: Also ich möchte jetzt das Geruchserlebnis nicht wiederholen müssen. Es war aber ein Erlebnis, an das man zurückdenkt, ob gern oder nicht.
2: Ich habe erlebt ein Konzert mit drei Gitarristen auf der Bühne, das atemberaubend war.
0: Ja, das Konzert war großartig.
2: Mit akustischen Gitarren, die dort gezaubert haben, sondergleichen. Es war unbeschreiblich, welche Präzision die miteinander geprägt haben, um dort gemeinsam zu musizieren. Unglaublich.
0: Also Steve Morse, damals bekannt durch die Drags, Dixie Drags, David Lindley, der auch bei Kansas gespielt hat und bei Studiomusiker bekannt war, ein begnadeter Slide-Gitarrist und der, glaube ich, viele, viele unterschiedliche Gitarrenarten gespielt, und Richard Thompson vom Fairport Convention, tolle Musiker, die dieses akustische Konzert geliefert haben. Was sind deine Erinnerungen an diese Zeit, Andreas?
1: Ja. Die Halle hat mich beeindruckt. Die musikalisch war es nicht so ganz meine Schiene, gebe ich zu. Steve Morse war aber, ich meine, das ist ein unfassbarer Musiker, und der hat mich damals schon beeindruckt. Auch seine ganze Physis und seine Präsenz, das war für mich der herausragende Typ. Ohne die anderen minder zu schätzen, aber das ist meine Erinnerung, dieser Hühne, der dort die Gitarre, die sehr klein gewirkt hat, in seinen Händen großartig.
0: Ich weiß, dass für mich der David Lindley auch damals schon ein Begriff war, weil, und das habe ich dir zu verdanken, lieber Stefan, weil damals im Jahr 1982 hat der David Lindley einen Rockpalast Open Air gespielt, gemeinsam mit Rory Gallagher und mit Eric Burden und mit Bub. Und das hattest du damals dankenswerterweise irgendwo bei dir auf Kassette oder Video aufgenommen. Und ich war damals aus der Sahara gerade zurückgekommen, hatte das Konzert nicht live erleben können, aber dank deiner Aufnahme konnte ich dieses tolle Konzert als großer Gallagher-Fan vor allem nacherleben. Und da ist mir der David Lindley das erste Mal aufgefallen. Und das zweite Lindley-Erlebnis, oder eigentlich das dritte Lindley-Erlebnis, war dann mit dir in Wien, wie er in der Oper gemeinsam mit dem Roy Cooder aufgetreten ist.
1: Ja, das war ein legendäres Konzert.
2: Da war ich mit, Leute.
0: Ja, ja. Ich hatte damals die Ehre, den Lindley und den Cooder, 1995 war das, zu betreuen zu dürfen. Und das war auch ein sehr, sehr lustiger Abend.
1: Wahnsinn, du hast ihn betreut damals.
0: Ja, betreut.
2: Wie ist das gegangen?
0: Naja, wir damals über die Vermittlung von Andreas, wie damals, glaube ich, gerade aus Frankreich zurückgekommen bin oder so, was ich irgendwo beim Jazzfestival in Wien gearbeitet. Und da wir Heinz Kassel, King die Hand geschüttelt und den Abdullah Ibrahim und seine Leute und eben auch den David Lindley und
2: Ray Cooder. Wahnsinn, Weltmusik.
0: Und ja, ich weiß ja noch, dass, wir waren damals in Wien bei irgendeinem Lokal noch, da war sie eh dabei. Und nachher habe ich die Leute irgendwie noch ein bisschen durch Wien geführt, mitten in der Nacht. Und da kam ich noch einer, wie man zum. Und die haben denen erklärt, ja, das ist das und das ist das. Und jetzt kommen wir zum Mozarts Mozarts Wohnhaus, wie er in Wien war. Und ja, und da ist Mozarts Wohn und diesen Amerikaner sind. Also der Kuder war nicht dabei, aber seine Frau und sein Sohn und die Tochter vom Lindley.
2: Der Sohn hat Schlagzeug gespielt damals.
0: Der Sohn hat Schlagzeug gespielt und die Tochter vom Lindley hat auch Gitarre gespielt. Aber der Ray Cooder ist ein bisschen als Wiederwurzeln, der ist damals schon früh schlafen gegangen, weil die anderen waren alle dabei und dann haben sie gesagt, Mozarts Geburtshaus und so. Und dann ist da drüben ein Fahrrad gestanden und hat gesagt, und das war Mozarts Bicycle. So, Mozarts Bicycle. Bis ich dann irgendwie zum Lachen angefangen habe. Dann habe ich irgendwie begriffen, dass das jetzt ein Scherz war.
1: Erst dann.
0: Wobei der Linde ja eine Figur war, die so eine Grimassen schneiden können, weil er ein Scherzkeks der Sonderklasse. The New Acoustic Guitar Trio. Von diesem Konzert haben wir leider keinen Mitschnitt. Aber es gibt einen schönen Mitschnitt von einem der Mitglieder dieses New Acoustic Guitar Trio, das jetzt auch nicht akustisch ist, aber so ungefähr die Kraft wiedergeben kann, die diese Musiker haben. David Lindley mit L. Roy X. Live und Mercury Blues. Und ich glaube, Andreas, das ist vielleicht das, was dich damals ein bisschen enttäuscht hat und vielleicht auch mich. Wir haben uns damals auch ein bisschen was Rockigeres erwartet, als geboten worden ist. Aber das Rockige kriegst du jetzt 42 Jahre danach serviert. David Lindley, Mercury Blues.
1: Großartig.

0: Mit wie vielen Musikern, Wolfgang, bist du Zeit deines Lebens zusammengekommen und hast interessante Gespräche geführt? Viele?
1: Viele, ja.
0: Es hat
1: Gespräche gegeben, sowohl face-to-face als auch übers Internet, über Telefon oder Skype oder WhatsApp. Da gibt es schon Höhepunkte. Also Höhepunkte waren Interviews mit dem Glenn Hughes, live in Wien einmal in der Oper, wie er mit Black Country Communion aufgetreten ist. Oder auch mit Ian Gillen. Das war einmal ein Skype-Interview oder Telefoninterview.
0: Also du hast eigentlich die Möglichkeit geschaffen, dass du mit Menschen, die du sehr bewunderst, Musikern, die du sehr bewunderst, ein persönliches Gespräch gefunden hast.
1: Ja, oder auch mit einem, haben wir ein 40-minütiges Telefoninterview gemacht mit Bernie Marsden.
0: Wo?
1: Nein, es waren schon Leute dabei, die am schönsten ist natürlich, wenn du Leute live interviewst, also von
2: Face-to-Face.
1: Face-to-Face. Passieren auch witzige Sachen, wie einmal die Bands of Friends in Fulda aufgetreten ist. Das war also die Background-Band von Rory Gallagher, der Jerry McAvoy und der Ted McKenna. Und die habe ich ja da gern so die Leute dann sagen lassen für die Sendung, wenn ich dann die Interviews bringe mit der Musik, dass sie sagen, ja, I'm Jerry McAvoy, Band of Friends, Rory Gallagher, and you're listening to Absolute Rock, the Classic Rock Out. Über das stolpern die meisten Leute, das sollte dann irgendwann was anderes sagen. Bin froh, wenn sie Absolute Rock richtig drüber bringen.
0: Seine Musiker kann ich.
1: Der Ted McKenna ist bei dieser Phrase über seinen Namen gestolpert.
0: Wir haben so gelacht, alle, das war so witzig. Leider ist der gute Mann irgendwann einmal bald danach verstorben an einer Folgen von einer Leistenbruchoperation.
2: Gott.
1: Na gut, machen wir weiter.
0: Danke, Wolfgang.
1: Verreisen müssen, die haben es auch, wie wir vorher schon gehört haben, nach Klagenfurt geschafft. Und einer der Hot Places, vor allem für den Jazz, damals in unserer Jugend- und Studentenzeit, war das Kamot in Klagenfurt in der Bahnhofstraße. Und da hat es regelmäßig wirklich Weltklasse-Stars des Jazz-Rock gegeben. Und unter anderem auch
0: Bernhard Thompson.
1: Barbara Thompson.
0: Genau, das
1: sagen wir nochmal.
0: Barbara Thompson.
1: Barbara Thompsons Paraphernalia gemeinsam mit ihrem Mann John Heisman, der ja vor allem bekannt war durch seine Zeit von Colosseum und Colosseum 2, die Bands, die er gegründet hat, aber dann viel mit seiner Frau unterwegs war. Und die waren das ein oder andere Mal im Kamot zu Gast und das haben wir auch gesehen.
0: Ja, unglaublich. Jemand, der Colosseum 1 und 2 gespielt hat, komponiert hat und dann mit seiner Frau in einem Jazz-Ensemble, in einem kleinen Jazzclub, wo vielleicht 70, 100 Menschen waren, auftritt in Klagenfurt und der mit Barbara Thompson auftritt und in einem kleinen Rahmen ein unglaubliches, musikalisches, jazziges Konzert liefert zum Niederknien.
1: Barbara Thompson, The Blues.

0: Jetzt möchte ich noch zu einer Band kommen, die wir wirklich auch in unserer Jugendzeit gesehen haben, in unserer Teenagerzeit im Unikum in Klagenfurt, im Uniclub. Das war ja damals auch so ein Hotspot für gute Musik. Eine Band aus Österreich mit einem Schweizer Sänger, Juke Joint. Und die haben damals wirklich ein großartiges Konzert geliefert. Das ist mir heute irgendwie noch in Erinnerung. Aber der Uniclub, muss ich dazu sagen, ist mir noch aus anderen Dingen eine Erinnerung. Vor allem hat es damals eine gewisse Band gegeben, Indian Dandy, ja, die einmal am 3. August 1984 an meinem Geburtstag, an meinem 18. Geburtstag gespielt hat. Und ja, da hatte ich die Ehre, das Licht zu machen und auch die Kassa. Und das hat so irgendwie zu Komplikationen geführt.
1: Nein, Ende gut, alles gut. Wir haben uns nur irgendwann einmal Sorgen gemacht, warum das Licht, warum alles so dunkel ist und warum der Wolfgang nicht mehr an der Kasse sitzt und wo ist der Wolfgang überhaupt und wo sind alle Eintrittsgelder ohne, also ja, auf jeden Fall haben wir die
0: Eintrittsgelder, die wollte der Wolfgang nur einem von der Band geben.
1: Wie gesagt, das war alles.
0: Und ansonsten war er schon am Lichtmischpult, hat er nur so schnell das Licht gewechselt, dass keiner mehr irgendein Licht gesehen hat.
2: An seinem 18. Geburtstag.
1: Ja, das war ein, so, denk wir, ein großartiger Abend.
0: Ich muss dazu sagen, dass ich den ganzen Juli und August damals im Sommer gearbeitet habe. Das war mein einziger freier Tag.
1: Okay.
0: Und den habe ich entsprechend
1: umso mehr
0: gefeiert.
1: Und es war dein Geburtstag.
0: Und ja, es tut mir heute noch leid, dass ich euch das zu Komplikationen.
1: Es waren keine Komplikationen.
2: Nein, wir hören eine österreichische Band, die in den 80er Jahren gute Musik gemacht hat.
0: Und das war jetzt nicht in dir.
1: Nein, das ist genau so.
0: Und wir hören aber jetzt leider nicht Indian Dandy, denn von denen gibt es leider keinen Mitschnitt von damals, wo der Andreas auch mitgespielt hat, gemeinsam mit dem Andy Abraham, mit dem Johnny Zechner,
1: Gerd Stelzer, Charlie Schulmeister am Schlagzeug. Ja.
0: Sondern wir hören diese Juke Joint und die haben ein tolles Album herausgebracht. Das ist Rouge et Noir und da hören wir erst einmal jetzt den Titeltrack.

0: Rouge et Noir, Juke Joint. Kommen wir zum Schluss. Eine Nummer möchte ich noch spielen, auch von Juke Joint, die wirklich großartig war, Street Lover. Ja, wollen wir ein Resümee liefern über unsere Zeit, damals die Konzerte, die wir gesehen haben. Stefan.
1: Danke, danke für die Einladung zu dieser Sendung. Danke, mich zurückerinnern zu können, zu dürfen. Und danke, dass ich das mit euch beiden erleben durfte und entdecken durfte, dass das auch zu meiner Welt wurde.
2: Ja, auch von meiner Seite. Danke, lieber Wolfgang, für die Initiative. Wir sind kreative Menschen geworden, inspiriert aus den 70er, 80er Jahren, die wahnsinnig inspirierende Zeit waren. Ja.
0: Stoßen wir nochmal auf unseren 60er, den wir dieses Jahr feiern. Es war eine große Freude, mit euch beiden diese Sendungen zu machen. Es hat riesen Spaß gemacht und in diesem Sinne möchte ich mich vom Publikum gemeinsam mit euch mit einem Lied von Juke Joint verabschieden. Vor allem mit einem Zitat aus diesem Lied. I'm a beer drinking, queer thinking street lover. In diesem Sinne,
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